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10: Ich bin Dominik Schweiger. Vor der Entscheidung über die Krankenkassenreform zeichnet sich Entlastung für viele Familien ab. Union und SPD beraten über Änderungen am Sparpaket für die gesetzlichen Krankenkassen. So soll die kostenlose Mitversicherung von Ehepartnern für Eltern mit Kindern unter 12 Jahren länger bestehen bleiben als zunächst geplant. Außerdem könnte der Bund mehr Geld zuschießen, um Beitragserhöhungen zu begrenzen. Die Reformpläne der Bundesregierung, insbesondere die neue Krankschreibungsregelung, kamen ja nicht überall wirklich gut an. Genau das war auch Thema im ARD-Sommerinterview mit Finanzminister Klingbeil. Ronny Thorau berichtet aus Berlin.
11: Auch der Finanzminister hat offensichtlich mitbekommen, dass vor allem die geplante Krankschreibung ab dem ersten Tag viele Menschen aufregt. Klingbeil plädiert da jetzt für Pragmatismus in der Umsetzung.
12: Im Parlament und wenn das Gesetz vorliegt, muss man das sehr pragmatisch machen.
11: Dass die Reformen für Menschen auch Belastungen bedeuten, rechtfertigt Klingbeil damit, dass das eben die Folge von jahrzehntelangem Reformstau sei.
10: Nach dem tagelangen Stromausfall in Berlin zieht heute eine Expertenkommission Bilanz. Sie stellt Vorschläge vor, wie die Hauptstadt besser auf ähnliche Krisen vorbereitet werden kann. Auslöser des Blackouts im Januar war ein mutmaßlich linksextremistisch motivierter Brandanschlag auf eine Kabelbrücke. Rund 100.000 Menschen waren zeitweise ohne Strom und Heizung. Nach dem versuchten Tötungsdelikt auf der Zwickauer Marienstraße sitzen die beiden Tatverdächtigen inzwischen in U-Haft. Es handelt sich dabei um zwei 19- und 25-Jährige. Der Zustand des lebensgefährlich verletzten 26-Jährigen ist unverändert. Nach bisherigen Erkenntnissen erlitt er seine Verletzungen nicht durch ein Messer, sondern durch stumpfe Gewalt. Die Kripo bittet weiter dringend um Zeugenhinweise. Besonders Fotos und Videos von der Auseinandersetzung an der Marienstraße am Samstagabend könnten für die Ermittlungen wichtig sein. Die nächste WM-Sensation ist perfekt. Norwegen steht zum ersten Mal im Viertelfinale einer Fußball-Weltmeisterschaft. Die Skandinavier besiegten Brasilien mit 2:1. Erling Haaland entschied die Partie mit 2 späten Treffern. Neymars Anschlusstor in der Nachspielzeit änderte nichts mehr an dem Aus der Brasilianer.
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14: In der Nacht ziehen viele Wolken durch, vereinzelt auch Schauer, Temperaturen zwischen 15 und 12 Grad. Der Montag dann heute stark bewölkt, immer wieder Schauer, bei Höchstwerten um die 23 Grad. Ab Wochenmitte wird's dann etwas freundlicher.
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13: Ich bin Dominik Schweiger. Für gesetzlich Krankenversicherte könnten einige geplante Mehrbelastungen geringer ausfallen als vorgesehen. Laut der FAZ hat Gesundheitsministerin Wagen ihren Gesetzentwurf zur Finanzreform der Krankenkassen überarbeitet. Demnach sollen mitversicherte Ehe- und Lebenspartner weniger zahlen als zunächst geplant. Auch bei Medikamenten und Krankenhausaufenthalten sind Entlastungen vorgesehen. Dafür soll der Bund die gesetzlichen Krankenkassen kommendes Jahr mit 1,4 Milliarden Euro zusätzlich unterstützen. Im Bundeskabinett geht's heute um den Haushalt fürs kommende Jahr, also wie viel Geld unsere Regierung ausgeben darf. Dafür muss der Bund neue Schulden aufnehmen, die aber sofort reinvestiert werden sollen. Das hat Finanzminister Klingbeil im ARD-Sommerinterview verteidigt. Es ging aber auch um die umstrittene neue Krankschreibungsregelung. Dazu hat er gesagt:
14: Wir haben etwas verabredet, dazu stehe ich auch. Und jetzt müssen wir gucken, und das ist meine Botschaft, dass wir eine pragmatische Umsetzung finden. Und die kann man finden, wenn man erstens sagt, ihr müsst euch nicht krank zum Arzt schleppen und auch nicht krank auf die Arbeit schleppen. Und das Zweite ist, am besten geben wir den Tarifpartnern oder den Betrieben Möglichkeiten, das Ganze so zu regeln, wie sie es gerne hätten. Weil ich glaube, es gibt auch Arbeitgeber, die sagen, will ich gar nicht.
13: Klingbeil könnte es sein, dass die Krankschreibung gar nicht am ersten Tag beim Arzt geholt werden muss. Bei Porsche könnte ein weiterer großer Stellenabbau bevorstehen. Nach Informationen des Handelsblatts will der Sportwagenbauer bis zu 4000 weitere Arbeitsplätze streichen. Betroffen wären demnach vor allem Management und Verwaltung. Porsche selbst bestätigte die Zahlen nicht, kündigte aber ein Spar- und Zukunftsprogramm an, das den Konzern schlanker machen soll. Bei Kontrollen von Tierversuchen in Sachsen hat die Landesdirektion im vergangenen Jahr Mängel festgestellt. Dazu gehörten zum Beispiel zwei Pferde mit rissigen Hufen, unzureichender Sonnenschutz und eine fehlende Genehmigung. 11 Ordnungswidrigkeiten wurden eingeleitet, 4 Bußgelder verhängt und 2 Verwarnungen ausgesprochen. Das teilte das Sozialministerium auf Anfrage der Landtagsabgeordneten Susanne Schaper von der Linken mit. Insgesamt gab es 29 Kontrollen. Norwegen hat bei der Fußball-WM Brasilien mit 2:1 aus dem Turnier geworfen. Matchwinner war Erling Haaland mit 2 späten Toren in der Schlussphase. Neymar verkürzte tief in der Nachspielzeit noch per Elfmeter. Für Brasilien kam das aber zu spät. Für Norwegen ist es der erste Einzug in ein WM-Viertelfinale überhaupt.
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2: In der Nacht ziehen viele Wolken durch, vereinzelt auch Schauer, Temperaturen zwischen 15 und 12 Grad. Der Montag dann heute stark bewölkt, immer wieder Schauer, bei Höchstwerten um die 23 Grad. Ab Wochenmitte wird's dann etwas freundlicher.
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10: Ich bin Dominik Schweiger. Guten Morgen. Vor der Entscheidung über die Krankenkassenreform zeichnet sich Entlastung für viele Familien ab. Union und SPD beraten über Änderungen am Sparpaket für die gesetzlichen Krankenkassen. So soll die kostenlose Mitversicherung von Ehepartnern für Eltern mit Kindern unter 12 Jahren länger bestehen bleiben als zunächst geplant. Außerdem könnte der Bund mehr Geld zuschießen, um Beitragserhöhungen zu begrenzen. Die Reformpläne der Bundesregierung, insbesondere die neue Krankschreibungsregelung, kamen ja nicht überall wirklich gut an. Genau das war auch Thema im ARD-Sommerinterview mit Finanzminister Klingbeil. Ronny Thorau berichtet aus Berlin.
11: Auch der Finanzminister hat offensichtlich mitbekommen, dass vor allem die geplante Krankschreibung ab dem ersten Tag viele Menschen aufregt. Klingbeil plädiert da jetzt für Pragmatismus in der Umsetzung.
12: Im Parlament und wenn das Gesetz vorliegt, muss man das sehr pragmatisch machen.
11: Dass die Reformen für Menschen auch Belastungen bedeuten, rechtfertigt Klingbeil damit, dass das eben die Folge von jahrzehntelangem Reformstau sei.
10: Nach dem tagelangen Stromausfall in Berlin zieht heute eine Expertenkommission Bilanz. Die stellt Vorschläge vor, wie die Hauptstadt besser auf ähnliche Krisen vorbereitet werden kann. Auslöser des Blackouts im Januar war ein mutmaßlich linksextremistisch motivierter Brandanschlag auf eine Kabelbrücke. Rund 100.000 Menschen waren zeitweise ohne Strom und Heizung. Nach dem versuchten Tötungsdelikt auf der Zwickauer Marienstraße sitzen die beiden Tatverdächtigen inzwischen in U-Haft. Es handelt sich dabei um 2 19- und 25-Jährige. Der Zustand des lebensgefährlich verletzten 26-Jährigen ist unverändert. Nach bisherigen Erkenntnissen erlitt er seine Verletzungen nicht durch ein Messer, sondern durch stumpfe Gewalt. Die Kripo bittet weiter dringend um Zeugenhinweise. Besonders Fotos und Videos von der Auseinandersetzung an der Marienstraße am Samstagabend könnten für die Ermittlungen wichtig sein. Die nächste WM-Sensation ist perfekt. Norwegen steht zum ersten Mal im Viertelfinale einer Fußball-Weltmeisterschaft. Die Skandinavier besiegten Brasilien mit 2:1. Erling Haaland entschied die Partie mit 2 späten Treffern. Neymars Anschlusstor in der Nachspielzeit änderte nichts mehr an dem Aus der Brasilianer.
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13: Einen wunderschönen guten Morgen. Es sind meist viele Wolken heute unterwegs und es ist so ein bisschen zweigeteilt. Im Westen des Freistaats ist es am Vormittag meist trocken. Im Osten des Freistaats kann es noch ein bisschen regnen. Am Nachmittag gibt es dann überall wieder Schauer und Gewitter. Höchsttemperaturen heute bis 21 Grad. Morgen der Dienstag auch mit relativ vielen Wolken. Es ist lange trocken. Ein bisschen Regen ist trotzdem möglich. Sehr windig morgen, aber wärmer bis 27 Grad. Mittwoch und Donnerstag dann wieder ein bisschen freundlicher. Da kommt wieder die Sonne ins Spiel und am Donnerstag ebenfalls Topwerte um 27 Grad. Hallo auf die Straßen, wir haben die A4 Görlitz Richtung Dresden zwischen Grenzübergang Ludwigsdorf und Görlitz Stop and Go aktuell und die A9 Nürnberg Richtung Leipzig zwischen Kreuz Rippachtal und Bad Dürrenberg defekte LKW dort auf der Standspur. Bitte vorsichtig dran vorbeifahren. Und wenn Sie noch mehr entdecken sollten, dann bitte kostenlos anrufen bei uns 03x800 und die 4. Dankeschön.
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15: Ach du große, schau einer an.
13: In diesem Sinne, willkommen, es ist Sommerferienwoche Nummer 1. Wir starten gemeinsam in diesen Montag, in diesen 6. Juli und wir haben noch genau 4 Minuten bis um 5. Guten Morgen.
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0: Wir haben es genau 3 Minuten nach um 5. Guten Morgen.
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0: das Lieblingsradio zum Start in diese neue Woche, in die erste richtige Sommerferienwoche. Und in diesem Montag, es ist der 6. Juli, wir haben es genau 10 Minuten nach um 5.
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2: Wenn ich Bahn fahre, und das tue ich ziemlich oft, dann höre ich häufig Musik. Auch andere Leute tun dies, selbstverständlich mit Kopfhörern. Schließlich will man ja seine Mitmenschen nicht stören. Viele blicken auf ihr Handy, jeder in seiner eigenen kleinen Welt. Das ist verständlich. Die Welt ist laut und manchmal brauchen wir einen geschützten Raum für uns, gerade vor oder nach einem anstrengenden Tag. Doch ich frage mich, was geht verloren, wenn wir uns immer voneinander abschirmen? Früher entstand in der Bahn manchmal ein Gespräch. Ich weiß, ich romantisiere das wahrscheinlich gerade ein bisschen. Auch da waren die Menschen natürlich vertieft in ihren Zeitungen und Büchern. Aber es gab meines Erachtens mehr Kommunikation. Wir wussten, wir sind unterwegs mit anderen Menschen. Ich wünsche mir jedenfalls, dass ich mir diese Momente nicht ganz abgewöhne. Dass ich nicht immer nur in meiner eigenen kleinen Welt unterwegs bin. Denn es könnte sein, dass mir gerade zwischen zwei Haltestellen etwas begegnet, womit ich nicht gerechnet habe. Vielleicht sogar eine Spur von Gott.
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0: Montag, 6. Juli, 6:09. Guten Morgen.
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2: Mit Dorit Kreller. Vor dem Landgericht Görlitz beginnt heute der Prozess gegen einen Tschechen. Der Angeklagte soll den Ehemann seiner Mutter in Zittau geschlagen haben. Er wollte Geld und Handy rauben, so die Staatsanwaltschaft. Die B96 zwischen Lauter und der Landesgrenze zu Brandenburg wird erneuert. Heute rücken die Bauleute an. Die Arbeiten dauern voraussichtlich bis Mitte Oktober. Rettung für das Zuse Computermuseum Hoyerswerda. Es soll einen Sponsor geben. Er will angeblich 250.000 Euro locker machen. Radeberg freut sich über eine außerplanmäßige Einnahme. 1.280 Euro fließen in die Stadtkasse. Die Scheine hatte jemand im Dezember vergangenen Jahres an einer Tankstelle offenbar verloren. Nach dem tagelangen Stromausfall in Berlin zieht heute eine Expertenkommission Bilanz. Sie stellt Vorschläge vor, wie die Hauptstadt besser auf ähnliche Krisen vorbereitet werden kann.
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0: Heute gibt's mehr Wolken als Sonne. Im Laufe des Tages müssen wir immer wieder mit Schauern und teilweise auch Gewittern rechnen. Und es ist relativ frisch heute. Höchsttemperaturen zwischen 14 und 21 Grad. Morgen wieder wärmer bis 27 Grad, aber auch noch ein bisschen Regen. Mittwoch und Donnerstag wird's dann freundlicher. Hallo auf die Straßen, A4 Dresden Richtung Görlitz, zwischen Bautzen West und Weißenberg Grünpflegearbeiten ab 7:00, dadurch geänderte Verkehrsführung heute. A4 Görlitz Richtung Dresden zwischen Grenzübergang Ludwigsdorf und Görlitz Stop and Go, A9 Nürnberg Richtung Leipzig zwischen Kreuz-Rippachtal und Bad Dürrenberg defekter LKW und A17 Prag Richtung Dresden zwischen Grenzübergang Breitenau-Schönwald und Bad Gottleuba 1 Kilometer Stau. Wenn Sie mehr entdecken, bitte kostenlos anrufen 03x800 und die 4, Dankeschön und gute Fahrt für Sie.
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0: Frage.
1: Och, das ist aber schön hier, ne?
0: Das finde ich aber auch. Dann starten wir gemeinsam jetzt in diesen 6. Juli, liefern gleich ein ganz frisches Fußball-WM-Update und starten jetzt erstmal mit Marc Ember und Belong Together um 6:06. Guten Morgen.
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0: wunderschönen guten Morgen. Es ist genau 5:30.
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0: Es wird weiter gerudert bei der Fußball-WM. Norwegen steht im Viertelfinale. Die Wikinger haben den Rekordweltmeister rausgeworfen. Brasilien muss nach Hause, Jens Umbreit.
3: Ja, und damit ist der Traum vom 6. WM-Titel für die Südamerikaner geplatzt. Das Warten, endlich mal wieder den WM-Pokal in Händen halten zu dürfen, geht weiter. Man wartet mittlerweile seit 24 Jahren. Und der Matchwinner beim 2:1 der Norweger war natürlich Erling Haaland. Seine Turniertore 6 und 7, Wahnsinn der Typ. In der 79. Minute köpfte er Norwegen zur Führung. In der 90. zischte ein Flachschuss mit unglaublichem Dampf ins lange Eck. 2:0, Brasilien war geschlagen, Dänen gelang in der Nachspielzeit nur noch per Elfmeter das 2:1. Aber das war viel zu spät. Danach wurde gerudert. Ja, aber nicht nur Haaland glänzte gestern, auch Torhüter Ørjan Nyland, der 35-Jährige, aktuell vereinslos, hielt Norwegen mit Weltklasse-Paraden am Leben. Unter anderem hielt er in der ersten Halbzeit einen Elfmeter der Brasilianer. Ohne Nyland wäre Norwegens historischer Viertelfinaleinzug nicht möglich gewesen.
0: Also das Rudern geht weiter. Dankeschön, Jens Umbreit. Und wir können noch ganz frisch das Ergebnis Mexiko-England präsentieren. In der zuvor uneinnehmbaren Festung Aztekenstadion setzten sich die Three Lions von Teammanager Thomas Tuchel in einem spektakulären Schlagabtausch mit 3:2 gegen Co-Gastgeber Mexiko durch und fordern nun im Viertelfinale von Miami am Samstag Norwegen um Tormaschine Erling Haaland.
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0: Genau, 6:06. Guten Morgen.
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0: Relativ viele Wolken im Laufe des Tages, sind immer wieder Schauer und Gewitter möglich bei frischen 21 Grad maximal. A4 Görlitz Richtung Dresden zwischen Raststätte Oberlausitz Nord und Uist. Ein Unfall in der Baustelle, linke Spur ist gesperrt. Und A17 Prag Richtung Dresden zwischen Grenzübergang Breitenau-Schönwald und Bad Gottleuba 1 Kilometer Stau.
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0: schönen Start in diesen Montag, 6:11. Radio Lausitz. Norwegen, Brasilien 2:1, England, Mexiko 3:2. Das die Überraschungen bei der Fußball-WM und alle Themen dieses Tages gleich in unseren Nachrichten 6:10.
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6: Mit Dorit Kreller. Guten Morgen. Die B96 zwischen Lautau und der Landesgrenze zu Brandenburg wird erneuert. Heute rücken die Bauleute an. Sie nehmen sich insgesamt 5 Abschnitte vor. Knut Michael Kunot.
7: Kraftfahrer können eine Umleitung nutzen. Sie verläuft von Lauter nach Hoyerswerda über die S234 und B156 in Richtung Autobahn A13 und weiter auf die B96 Richtung Senftenberg. Die Arbeiten dauern voraussichtlich bis Mitte Oktober, so das Landesamt für Straßenbau und Verkehr. Wann auf welchem Abschnitt gebaut wird, können Sie in unserer App nachlesen. Die Baukosten von rund 1,2 Millionen Euro übernimmt der Bund.
6: War es räuberische Erpressung oder sogar versuchter Mord? Vor dem Landgericht Görlitz beginnt heute der Prozess gegen einen Tschechen. Der Angeklagte soll den Ehemann seiner Mutter in der Nähe der Aral-Tankstelle in Zittau geschlagen und getreten haben. Er wollte Geld und Handy rauben, so die Staatsanwaltschaft. Das Gericht hält auch eine Verurteilung wegen versuchten Mordes für möglich. Sachsen beklagt 26 Drogentote. Die meisten der im vergangenen Jahr Verstorbenen waren Erwachsene und Männer. Das geht aus einer Antwort des Gesundheitsministeriums auf Anfrage der Landtagsabgeordneten Christine Melcher, Bündnis Grüne, hervor. Bei 15 Konsumenten führte die Einnahme von mehreren Drogen zum Tod. Rettung für das Zuse Computermuseum Hoyerswerda. Es soll einen Sponsor geben. Er will angeblich 250.000 Euro locker machen. Heute sollen Einzelheiten bekannt gegeben werden. Nach dem tagelangen Stromausfall in Berlin zieht heute eine Expertenkommission Bilanz. Sie stellt Vorschläge vor, wie die Hauptstadt besser auf ähnliche Krisen vorbereitet werden kann. Auslöser des Blackouts im Januar war ein mutmaßlich linksextremistisch motivierter Brandanschlag auf eine Kabelbrücke. Rund 100.000 Menschen waren zeitweise ohne Strom und Heizung. Die nächste WM-Sensation ist perfekt. Norwegen steht erstmals im Viertelfinale einer Fußball-Weltmeisterschaft. Die Skandinavier besiegten Brasilien mit 2:1. Erling Haaland entschied die Partie mit 2 späten Treffern. Neymars Anschlusstor in der Nachspielzeit endete nichts mehr am Aus der Brasilianer.
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0: Einen schönen guten Morgen. Heute sind meist viele Wolken unterwegs. Am Vormittag ist es in Westsachsen meist trocken. In Ostsachsen kann schon ein bisschen regnen. Am Nachmittag sind dann überall Schauer und teilweise Gewitter möglich. Relativ frisch heute. 14 Grad maximal in den Bergen. Ansonsten bis 21. Morgen auch relativ viele Wolken. Es ist lange trocken. Nur ein bisschen Regen ist möglich. Sehr windig morgen und deutlich wärmer. Bis 27 Grad wieder. Hallo auf die Straßen. A4 Görlitz Richtung Dresden zwischen der Raststätte Oberlausitz Nord und Oest. Ein Unfall in der Baustelle. Linke Spur ist gesperrt. A9 Nürnberg Richtung Leipzig zwischen Kreuz Rippachtal und Bad Dürrenberg. Pannen-LKW auf der Standspur. Bitte vorsichtig dran vorbeifahren. Und A17 Prag Richtung Dresden zwischen Grenzübergang Breitenau-Schönwald und Bad Gottleuba. 2 Kilometer Stau. Sollte Ihnen noch mehr auffallen, dann bitte kostenlos anrufen bei uns 03x800 und die 4 oder gerne auch über WhatsApp melden. Die Nummer steht bei uns im Netz.
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0: Willkommen in dieser neuen Woche, in der ersten Sommerferienwoche. Wir begleiten Sie in diesen 6. Juli. Starten wir jetzt mit Elton John und Dua Lipa, Cold Heart, um genau 5 Minuten vor 6. Schön, dass Sie dabei sind. Guten Morgen.
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Ganz neu bei uns, Save My Love von Kygo, Khalid und Griffin zum Start in diesen Montag. Heute ist der 6. Juli. Wir haben Sommerferien-Tipps dabei, wir haben Sommerferien-Spaß dabei. Reden wir nachher noch ausführlich drüber. Relativ Wechsel heute, Höchsttemperaturen um 21 Grad. Und Katy Perry haben wir auch dabei. Um 6 Minuten nach um 6. Jetzt guten Morgen.

0: wünschen Ihnen einen beautiful day an diesem Montag. Es ist 7:11. Schönen guten Morgen, ganz heiße Promi-News. Aurora Ramazzotti, die Tochter von Michelle Hunziker und Eros Ramazzotti, hat am Wochenende auf Sizilien ihren langjährigen Freund Goffredo Cerza geheiratet. Bei der Planung der Hochzeit musste man ja zum Glück nicht darauf achten, ob da vielleicht Italien im Achtelfinale spielt. In der nächsten halben Stunde gibt's bei uns die ganz frischen Hits von heute. Michael Schulte mit 5 AM. Das und noch ganz viel mehr gleich bei uns.
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10: Mit Dorit Kreller. Guten Morgen. Die B96 zwischen Lauta und der Landesgrenze zu Brandenburg wird erneuert. Heute rücken die Bauleute an. Die Arbeiten dauern voraussichtlich bis Mitte Oktober. Radeberg freut sich über eine außerplanmäßige Einnahme. 1.280 Euro fließen in die Stadtkasse. Die Scheine hatte jemand im Dezember vergangenen Jahres an einer Tankstelle offenbar verloren. Ein 52-jähriger Mann soll sich in Forst nackig gemacht und Passanten belästigt haben. Er wurde in Gewahrsam genommen. Jetzt ermittelt die Kripo. Handelsverbände fordern nach Ankündigung der Bundesregierung, die Öffnungszeiten für Bäckereien und Konditoreien an Sonntagen zu verlängern, eine völlige Freigabe der Ladenöffnungszeiten an Sonntagen. Einkaufen sei längst ein Freizeiterlebnis und stärke die Innenstädte, heißt es zur Begründung.
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11: Studio Jens und Breit, guten Morgen. Norwegen steht erstmals im Viertelfinale einer Fußball-Weltmeisterschaft. Die Skandinavier haben Rekordweltmeister Brasilien ausgeschaltet. Am Ende hieß es 2:1. Erling Haaland war mit seinen beiden Treffern der Matchwinner. Dazu parierte Keeper Örjan Nyland mehrfach glänzend, hielt unter anderem einen Elfmeter. Beim Tennisturnier in Wimbledon steht Jan-Lennard Struff überraschend im Viertelfinale. Der 36-Jährige drehte gegen Hubert Hukacz aus Polen einen Zweisatzrückstand, ehe der angeschlagene Pole im 5. und entscheidenden Satz aufgeben musste. Für Struff ist es der bislang größte Erfolg seiner Karriere. Und Charles Leclerc hat den großen Preis von Großbritannien in der Formel 1 gewonnen, profitierte dabei von einem technischen Fehler bei WM-Spitzenreiter Kimi Antonelli, der am Ende nur 16. wurde. Platz 2 belegte George Russell vor Lewis Hamilton im zweiten Ferrari.
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10: Guten Morgen, einen wunderbaren Start in die erste Sommerferienwoche. Die Temperaturen, naja, 18 Grad, die Höchstwerte bei uns in der Lausitz. Dazu ziemlich wechselhaftes Wetter, ab und zu sind Schauer möglich. Es bleibt doch eher dicht bewölkt. Morgen der Tag sieht ähnlich durchwachsen aus. Bisschen Regen ist möglich, der Wind kann auch ganz schön aufdrehen. Die Temperaturen gehen aber morgen schon wieder ein Stückchen nach oben auf bis zu 24 Grad. Auf den Straßen ist alles relativ entspannt. Wir haben nur einen Stau auf der A4 in Richtung Dresden zwischen Salzenforst und Burgau mit ungefähr 20 Minuten Zeitverlust. Und falls Sie noch was anderes entdeckt haben, sagen Sie gerne Bescheid. 03 mal 800 und die 4 ist die Nummer. Gute Fahrt.
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0: Ecke.
1: Woher weißt du das alles?
2: Wir wissen sogar noch viel mehr, nämlich was die Ferienkids bei uns heute am ersten richtigen Sommerferientag anstellen können. Das machen wir nach Sophie B. Hawkins und Mr. Props. Damit starten wir jetzt nämlich. Es ist genau 7:05. Schönen Montag, schönen guten Morgen.
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0: ist der Montagmorgen. Hier sind André und die Morgenmädels. Ich bin Urlaubsvertretung Marcel Wenske. Freut mich, dass Sie dabei sind. 2:07.
1: Boah, da ist was los.
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3: Ja, Langeweile hat in den Sommerferien keine Chance. Beim Buchsommer Sachsen können Jugendliche zwischen 11 und 16 Jahren kostenlos mitmachen. In vielen Bibliotheken warten jede Menge neue Bücher auf euch, von Fantasy über Liebesgeschichten bis hin zu Sachbüchern. Für jedes gelesene Buch gibt's einen Stempel ins persönliche Logbuch und wer mindestens 3 Bücher geschafft hat, bekommt am Ende ein Zertifikat. Viele Bibliotheken laden außerdem zu einer Abschlussparty ein. Also einfach loslesen und den Sommer mit jeder Menge Kopfkino genießen.
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0: 5 AM von Michael Schulte um 6:06. Schönen guten Morgen.
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3: Einen schönen guten Morgen. Ziemlich wechselhaftes Wetter zum Start in die neue Woche. 18 Grad die Höchstwerte. Dazu kann es immer wieder Schauer geben. Es bleibt auch eher dicht bewölkt. Und auf den Straßen haben wir einen Stau auf der A4 in Richtung Dresden zwischen Salzenforst und Burgau. Circa 20 bis 25 Minuten dauert es hier länger. Gute Fahrt, einen schönen Montag.
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0: 11 Minuten vor um 7. Bei der Fußball-WM steht Norwegen überraschend im Viertelfinale. Wir haben gleich alles Wichtige von hier aus Deutschland und der Welt in unseren Nachrichten um 10 vor 7.
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8: Mit Dorit Kreller. Guten Morgen. War es räuberische Erpressung oder versuchter Mord? Vor dem Landgericht Görlitz beginnt heute der Prozess gegen einen Tschechen. Es geht um eine Tat Anfang dieses Jahres in Zittau. Knut Michael Kunert berichtet.
9: Der Angeklagte soll den Ehemann seiner Mutter in der Nähe der Aral-Tankstelle geschlagen und getreten haben. Er wollte Geld und Handy rauben, so die Staatsanwaltschaft. Dabei habe er das Opfer mit dem Tod bedroht. Auf Drängen eines Mittäters ließ er von dem Mann ab. Die Staatsanwaltschaft geht von versuchter, besonders schwerer räuberischer Erpressung aus. Das Gericht hält auch eine Verurteilung wegen versuchten Mordes für möglich.
8: Radeberg freut sich über eine außerplanmäßige Einnahme. 1.280 € fließen in die Stadtkasse. Dabei handelt es sich um Pfundgeld. Die Scheine hatte jemand im Dezember vergangenen Jahres an einer Tankstelle offenbar verloren. Da sich der Besitzer innerhalb von 6 Monaten nicht gemeldet hat, darf sich die Stadt das Geld behalten. Es komme dem Haushalt zugute, sagte uns Rathaussprecherin Sarah Werner. Die B96 zwischen Lauta und der Landesgrenze zu Brandenburg wird erneuert. Heute rücken die Bauleute an. Sie nehmen sich insgesamt 5 Abschnitte vor. Die Arbeiten dauern voraussichtlich bis Mitte Oktober, so das Landesamt für Straßenbau und Verkehr. Wann auf welchem Abschnitt gebaut wird, können Sie in unserer App nachlesen. Kraftfahrer können eine Umleitung nutzen. Sie verläuft von Lauta nach Hoyerswerda über die S234 und die B156 in Richtung Autobahn A13 und weiter auf die B96 Richtung Senftenberg. Das Bundeskabinett berät heute über den Haushalt für das kommende Jahr. Finanzminister Lars Klingbeil verteidigte die dafür geplante hohe Neuverschuldung erneut. Das Geld solle unter anderem in Wirtschaft und Verteidigung investiert werden. Jedes Kind weiß, am Sonntag haben die Geschäfte zu. Der Einzelhandel will das schon länger ändern und macht sich jetzt nochmal besonders stark dafür. Vom Hauptverband des deutschen Einzelhandels heißt es, Einkaufen sei längst ein Freizeiterlebnis und stärke die Innenstädte. Hintergrund ist der Plan der Bundesregierung, die Sonntagsregelungen für Bäckereien, Konditoreien und öffentliche Bibliotheken zu lockern.
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11: Einen wunderbaren guten Morgen. Das Sommerwetter macht mal eine kurze Pause. Das heiße Sommerwetter, 18 Grad heute die Höchstwerte bei uns in der Lausitz. Die dicken Wolken dominieren heute. Ganz selten gibt es mal eine Wolkenlücke. Dafür ist aber durchaus mal ein Tropfen möglich. Zwischendurch morgen der Tag, der bleibt ähnlich wechselhaft, aber ein Stückchen wärmer wird es wieder. Mit bis zu 24 Grad geht's durch den Dienstag. Obacht auf dem Straßen A13 Richtung Berlin. Zwischen Klettwitz und Großräschen auf der linken Spur ein totes Tier. Und einen Stau haben wir auf der A4 in Richtung Dresden zwischen Salzenforst und Burgau. Mittlerweile eine halbe Stunde mehr hier. Gute Fahrt und einen wunderschönen Montag.
0: Dankeschön, liebe Miri.
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0: Wir bringen Sie gut und sicher in diese erste Sommerferienwoche und wir verschenken Familientickets für den Freizeitpark Plon. Wie Sie da rankommen, erfahren Sie, wenn Sie bei uns bleiben. Davor gibt's Alex Warren, die Rainbirds und jetzt Tom Modell und Lost Frequencies. Hier ist Black Friday um 5:07. Schönen guten Morgen.
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0: neue frische Musik bei uns, Alex Warren und Fever Dream am Montagmorgen um genau 7:04.
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0: Was stellen wir mit den Kids in den nächsten Wochen an? Wir sorgen auf jeden Fall für das schönste Sommerferienerlebnis. Es gibt nämlich bei uns Familientickets für den Freizeitpark Plon zu gewinnen. Und dort gibt's ja die neue Attraktion Donnerwind, die neue Wasserachterbahn. Und immer wenn die bei uns durchs Programm fährt, dann ganz schnell kostenlos anrufen und die Familientickets klar machen. 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
0: Und das könnte natürlich jederzeit passieren. Jetzt ist es 7:04. Wir wünschen Ihnen einen wunderschönen Montag mit uns. Stanton Thomas ist an den Start gegangen mit Miss California. Und gleich Leonie by your side in my mind an einem wechselhaften Montag.

0: Es ist 8:12. Willkommen beim Lieblingsradio an diesem Montag. Ich bin Marcel Wenzke. Es ist der 6. Juli heute. Heute hat Weihnachten Stallone Geburtstag. Ach nee, Sylvester Stallone. Mein Fehler, Entschuldigung. Nachdem wir gleich die aktuelle Lage gecheckt haben, gibt's unter anderem diesen feinen 90er-Sound. Tearing Up My Heart von NSYNC. Das und noch ganz viel mehr gleich hier bei mir.
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9: Mit Dorit Kreller. Vor dem Landgericht Görlitz beginnt heute der Prozess gegen einen Tschechen. Der Angeklagte soll den Ehemann seiner Mutter in Zittau geschlagen haben. Er wollte Geld und Handy rauben, so die Staatsanwaltschaft. Die B96 zwischen Lauta und der Landesgrenze zu Brandenburg wird erneuert. Heute rücken die Bauleute an. Die Arbeiten dauern voraussichtlich bis Mitte Oktober. Rettung für das Zuse Computermuseum Hoyerswerda. Es soll einen Sponsor geben. Er will angeblich 250.000 Euro locker machen. Radeberg freut sich über eine außerplanmäßige Einnahme. 1.280 Euro fließen in die Stadtkasse. Die Scheine hatte jemand im Dezember vergangenen Jahres an einer Tankstelle offenbar verloren. Nach dem tagelangen Stromausfall in Berlin zieht heute eine Expertenkommission Bilanz. Sie stellt Vorschläge vor, wie die Hauptstadt besser auf ähnliche Krisen vorbereitet werden kann.
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11: Einen wunderbaren Start in den heutigen Montag, in die neue Woche. Die erste Sommerferienwoche für fast alle Kids. 18 Grad die Höchstwerte bei uns in der Lausitz. Immer wieder kann es einen Tropfen geben. Heute, es bleibt auch eher dicht bewölkt. Morgen der Tag sieht ähnlich wechselhaft aus. Auch da kann es immer mal Regen geben. Die Temperaturen gehen aber ein Stück nach oben auf bis zu 24 Grad. Obacht auf den Straßen, ein neuer Blitzer auf der B178 zwischen Herrnhut und Oberkunnersdorf. Dankeschön fürs Bescheid geben. Und falls Sie noch was anderes entdeckt haben, können Sie gerne Bescheid sagen. Am besten telefonisch 03x800 und die 4 ist die Nummer. Gute Fahrt, einen schönen Tag.
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0: Ja, heute am Tag des Kusses soll viel geküsst werden. Wir gehen aber erstmal noch mal ganz schnell zu Miri, die natürlich auch mit da ist und immer aktuell die Verkehrslage im Blick hat.
11: Genau, von der gibt es natürlich auch gerne einen Knutsch, aber erstmal was wichtig. erstmal was Wichtiges von der A4. Und zwar Chemnitz Richtung Dresden am Dreieck Nossen. Achtung, hier hat es einen Unfall gegeben. Dort liegen auch Trümmerteile auf allen Fahrbahnen verteilt. Und es ist noch keine Polizei vor Ort. Das heißt, die Unfallstelle dort ist noch ungesichert. A4, Chemnitz Richtung Dresden am Dreieck Nossen. Ein Unfall. Unfallstelle noch ungesichert. Bitte schön aufpassen.
0: Dankeschön, Miri. Wenn es noch mehr gibt, bitte anrufen. 03x800 und die 4. Und ansonsten schicken wir Sie jetzt mit ganz vielen Küssen in diesen Montag. 7 Minuten vor 8 ist es. Schönen guten Morgen.
11: Morgen.
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0: Mit 90er Sound geht's in diese neue Woche, in die erste Sommerferienwoche. Wir haben es 7:30.
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0: Es wird weiter gerudert bei der Fußball-WM. Norwegen steht im Viertelfinale. Die Wikinger haben den Rekordweltmeister rausgeworfen. Brasilien muss nach Hause. Jens Umbreit.
3: Ja, und damit ist der Traum vom 6. WM-Titel für die Südamerikaner geplatzt. Das Warten, endlich mal wieder den WM-Pokal in Händen halten zu dürfen, geht weiter. Man wartet mittlerweile seit 24 Jahren. Und der Matchwinner beim 2:1 der Norweger war natürlich Erling Haaland. Seine Turniertore 6 und 7, Wahnsinn der Typ. In der 79. Minute köpfte er Norwegen zur Führung. In der 90. zischte ein Flachschuss mit unglaublichem Dampf ins lange Eck. 2:0, Brasilien war geschlagen. Dänen gelang in der Nachspielzeit nur noch per Elfmeter das 2:1. Aber das war viel zu spät. Danach wurde gerudert. Ja, aber nicht nur Haaland glänzte gestern, auch Torhüter Ørjan Nyland, der 35-Jährige, aktuell vereinslos, hielt Norwegen mit Weltklasse-Paraden am Leben. Unter anderem hielt er in der ersten Halbzeit einen Elfmeter der Brasilianer. Ohne Nyland wäre Norwegens historischer Viertelfinaleinzug nicht möglich gewesen.
0: Wirklich spektakulär. Dankeschön, Jens Umbreit. In der Nacht gab es noch das Spiel Mexiko-England. In der zuvor uneinnehmbaren Festung Aztekenstadion setzten sich die Three Lions von Teammanager Thomas Tuchel in einem spektakulären Schlagabtausch mit 3:2 gegen Co-Gastgeber Mexiko durch und fordern nun im Viertelfinale von Miami am Samstag Norwegen um Tormaschine Erling Haaland. Und heute Abend gibt es das Achtelfinale Portugal-Spanien 21 Uhr live im ZDF.
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0: Es ist 6:08. Schönen Montag, schönen guten Morgen.
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3: Guten Morgen, einen wunderbaren Start in den heutigen Montag, in die neue Woche. Die Temperaturen bei uns in der Lausitz gehen auf 18 Grad rauf. Immer wieder so ein Schauer möglich, es bleibt auch eher dicht bewölkt. Und auf den Straßen, da haben wir einen Stau auf der A4 in Richtung Dresden zwischen Salzenforst und Uist. Löst sich aber langsam auf, die linke Spur ist wieder frei befahrbar. Gute Fahrt!
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0: Es ist 8:12. Die Fußball-WM hat ihren nächsten großen Aufreger. US-Präsident Trump soll Berichten zufolge bei FIFA-Boss Infantino angerufen haben, damit die Rotsperre von US-Stürmer Balogun ausgesetzt wird. Wir haben gleich alle Themen dieses Tages für Sie in unseren Nachrichten um 8:10.
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10: Mit Dorit Kreller. Guten Morgen. Die B96 zwischen Lauter und der Landesgrenze zu Brandenburg wird erneuert. Heute rücken die Bauleute an. Sie nehmen sich insgesamt 5 Abschnitte vor. Knut Michael Kunot.
11: Kraftfahrer können eine Umleitung nutzen. Sie verläuft von Lauter nach Hoyerswerda über die S234 und B156 in Richtung Autobahn A13 und weiter auf die B96 Richtung Senftenberg. Die Arbeiten dauern voraussichtlich bis Mitte Oktober, so das Landesamt für Straßenbau und Verkehr. Wann auf welchem Abschnitt gebaut wird, können Sie in unserer App nachlesen. Die Baukosten von rund 1,2 Millionen Euro übernimmt der Bund.
10: War es räuberische Erpressung oder sogar versuchter Mord? Vor dem Landgericht Görlitz beginnt heute der Prozess gegen einen Tschechen. Der Angeklagte soll den Ehemann seiner Mutter in der Nähe der Aral-Tankstelle in Zittau geschlagen und getreten haben. Er wollte Geld und Handy rauben, so die Staatsanwaltschaft. Das Gericht hält auch eine Verurteilung wegen versuchten Mordes für möglich. Sachsen beklagt 26 Drogentote. Die meisten der im vergangenen Jahr Verstorbenen waren Erwachsene und Männer. Das geht aus einer Antwort des Gesundheitsministeriums auf Anfrage der Landtagsabgeordneten Christine Melcher, Bündnis Grüne, hervor. Bei 15 Konsumenten führte die Einnahme von mehreren Drogen zum Tod. Rettung für das Zuse Computermuseum Hoyerswerda. Es soll einen Sponsor geben. Er will angeblich 250.000 Euro locker machen. Heute sollen Einzelheiten bekannt gegeben werden. Nach dem tagelangen Stromausfall in Berlin zieht heute eine Expertenkommission Bilanz. Sie stellt Vorschläge vor, wie die Hauptstadt besser auf ähnliche Krisen vorbereitet werden kann. Auslöser des Blackouts im Januar war ein mutmaßlich linksextremistisch motivierter Brandanschlag auf eine Kabelbrücke. Rund 100.000 Menschen waren zeitweise ohne Strom und Heizung. Die nächste WM-Sensation ist perfekt. Norwegen steht erstmals im Viertelfinale einer Fußballweltmeisterschaft. Die Skandinavier besiegten Brasilien mit 2:1. Erling Haaland entschied die Partie mit 2 späten Treffern. Neymars Anschlusstor in der Nachspielzeit endete nichts mehr am Aus der Brasilianer.
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13: Einen wunderschönen guten Morgen, schönen Start in den heutigen Montag, in die neue Woche. Und das Wetter ist ziemlich wechselhaft, 18 Grad die Höchstwerte, dazu kann es auch immer mal ein paar Tropfen geben. Also die Pflänzchen kriegen etwas Wasser, wir können mal Tiefluft holen, es bleibt auch eher dicht bewölkt. Morgen der Tag sieht ähnlich aus, aber da geht es mit den Temperaturen schon mal ein bisschen nach oben auf bis zu 24 Grad. So, und auf den Straßen haben wir einen Stau immer noch auf der A4 und zwar in Richtung Dresden zwischen Salzenforst und Burgau. Hier geht's aber mittlerweile wieder zügiger voran. Die Unfallstelle ist geräumt. Und noch ein Stau auf der A4 aus Chemnitz zwischen Dresden Flughafen und Hermsdorf. Gute Fahrt.
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0: Genau, schau einer an. Wir machen Sommerferien Spaß. Sie gewinnen Familientickets für den Freizeitpark Plon in diesen Sommerferien. Immer wenn Sie die neue Achterbahnattraktion bei uns durchs Programm fahren hören, so klingt sie übrigens. Dann ganz schnell kostenlos anrufen und die Familientickets klar machen. Ich sage Ihnen schon mal die Nummer 08000 78 8000 für den Fall, dass die Achterbahn ja vielleicht gleich hier durchs Programm fährt. Sie bleiben einfach dabei und wir machen uns einen entspannten Montag. 5 Minuten noch, dann ist es um 8. Guten Morgen.
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0: Loy, Red Eyes.
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0: neu von Loi. Red Eyes am Montagmorgen um 8:05.
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0: Wir spielen um Familientickets für den Freizeitpark Plon und gucken mal, mit welcher Leitung wir spielen. Das ist Leitung 1, die in diesem Moment zufällig ausgewählt wurde. Und da müsste Marleen drin sein. Ist das richtig?
2: Hallo, guten Morgen.
0: Einen wunderschönen richtig. Guten Morgen, liebe Marleen. Wovon halten wir dich gerade ab? Von der Arbeit oder vom Urlaub machen?
2: Tatsächlich geht gleich die Arbeit los.
0: Ah, okay, du bist also auch fleißig und willst aber trotzdem die Tickets für den Freizeitpark Plon klar machen?
2: Das wäre sowas von super, wenn das klappt.
0: Ja, und das klappt in diesem Moment. Marleen, herzlichen Glückwunsch. Das schönste Ferienerlebnis ist auf jeden Fall schon mal gesichert. Hast du dann aber irgendwann noch Urlaub vor oder musst du die ganze Zeit jetzt durcharbeiten?
2: Nein, am 27. soll es losgehen.
0: Na perfekt. Und dann plant auf jeden Fall den Besuch im Freizeitpark Plon ein. Dabei schon mal ganz viel Spaß und für heute einen schönen Arbeitstag. Lass dich nicht stressen.
2: Das wünsche ich dir auch. Vielen lieben Dank nochmal.
0: Ich danke dir. Bis dann. Tschüss.
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0: Es ist eine Minute nach Viertel neun. Wunderschönen guten Abend. Guten Abend sage ich schon. Guten Morgen. Hier ist das Lieblingsradio beim Aufstehen, beim Start in den Tag, bei der Arbeit, wie auch immer Sie gerade in den Tag gestartet sind. Um Gottes Willen, guten Abend. Wir begleiten Sie in diesen 6. Juli. Es ist die erste Sommerferienwoche und wir haben gleich unter anderem 90er-Sound dabei. Von den Backstreet Boys, I Want It That Way. Das und noch ganz viel mehr wartet gleich nach einem frischen Update auf uns.
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14: Mit Dorit Kreller. Guten Morgen. Die B96 zwischen Lauter und der Landesgrenze zu Brandenburg wird erneuert. Heute rücken die Bauleute an. Die Arbeiten dauern voraussichtlich bis Mitte Oktober. Radeberg freut sich über eine außerplanmäßige Einnahme. 1.280 Euro fließen in die Stadtkasse. Die Scheine hatte jemand im Dezember vergangenen Jahres an einer Tankstelle offenbar verloren. Ein 52-jähriger Mann soll sich in Forst nackig gemacht und Passanten belästigt haben. Er wurde in Gewahrsam genommen. Jetzt ermittelt die Kripo. Handelsverbände fordern nach Ankündigung der Bundesregierung, die Öffnungszeiten für Bäckereien und Konditoreien an Sonntagen zu verlängern, eine völlige Freigabe der Ladenöffnungszeiten an Sonntagen. Einkaufen sei längst ein Freizeiterlebnis und stärke die Innenstädte, heißt es zur Begründung.
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16: Einen wunderschönen guten Morgen, einen schönen Montag. Ich finde, es muss nicht immer die Sonne scheinen. Es ist auch schön, wenn es mal bedeckt ist. Die Temperaturen, die gehen so auf 18 Grad rauf bei uns in der Lausitz. Immer mal sind Schauer möglich heute im Laufe des Tages. Morgen der Tag, der wird auch eher noch so ein bisschen wechselhaft sein. Etwas Regen ist möglich, der Wind kann ein bisschen auffrischen. Die Temperaturen gehen aber morgen schon wieder nach oben auf bis zu 24 Grad. Obacht auf den Straßen, da ist gesperrt die A4 Dresden in Richtung Chemnitz zwischen Wilsdruf und dem Dreieck Nossen nach dem Unfall. Hier gibt es schon dicken Stau. Und ansonsten noch ein Blitzer auf der W178 zwischen Herrnhut und Oberkunersdorf. Gute Fahrt.
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0: Tage.
1: Och, das ist aber schön hier, ne?
2: Willkommen in der neuen Woche. Gleich bei uns die Frau, für die es jetzt richtig stressig wird nach der Traumhochzeit vom Wochenende. Taylor Swift nämlich. Sie und ihr Mann Travis Kelce sollen ihre Flitterwochen an Orten verbringen, die eine Bedeutung für ihre Beziehung haben. Die Bahamas, die italienische Küste, der Comer See, Paris, die französische Riviera, Kroatien, eine private Insel in Griechenland, Asien und Australien stehen auch noch auf dem Programm. Also das artet ja richtig in Stress aus. Also gleich bei uns Taylor Swift, davor haben wir die Backstreet Boys und jetzt Lumix und Gabri Ponte. Und damit ist es 8:08. Schönen guten Morgen.
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0: Es wird 8:30 an diesem Montag und wir wünschen allen Ferienkids einen ganz tollen Ferientag heute.
1: Boah, da ist was los.
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3: Ja, Langeweile hat in den Sommerferien keine Chance. Beim Buchsommer Sachsen können Jugendliche zwischen 11 und 16 Jahren kostenlos mitmachen. In vielen Bibliotheken warten jede Menge neue Bücher auf euch, von Fantasy über Liebesgeschichten bis hin zu Sachbüchern. Für jedes gelesene Buch gibt's einen Stempel ins persönliche Logbuch und wer mindestens 3 Bücher geschafft hat, bekommt am Ende ein Zertifikat. Viele Bibliotheken laden außerdem zu einer Abschlussparty ein. Also einfach loslesen und den Sommer mit jeder Menge Kopfkino genießen.
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0: Hier ist der Montagmorgen, hier ist das Lieblingsradio, es ist 7:07.
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3: Guten Morgen und einen wunderschönen Montag. Die Temperaturen, die gehen auf 18 Grad rauf bei uns in der Lausitz und es bleibt heute eher bedeckt. Kann auch den ein oder anderen Tropfen geben zwischendurch. Und auf den Straßen, da haben wir die Sperrung der A4 Dresden Richtung Chemnitz zwischen Wilsdruff und dem Dreieck Nossen. Hier auch schon eine Menge Stau.
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0: Es ist 8:58. Wunderschönen guten Morgen. Norwegen, Brasilien 2:1 und England, Mexiko 3:2. Das die aktuellen Überraschungen bei dieser Fußball-Weltmeisterschaft. Und gleich alles Wichtige von hier aus Deutschland und der Welt in unseren Nachrichten um 8:50.
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13: Mit Dorit Kreller, guten Morgen. War es räuberische Erpressung oder versuchter Mord? Vor dem Landgericht Görlitz beginnt heute der Prozess gegen einen Tschechen. Es geht um eine Tat Anfang dieses Jahres in Zittau. Knut Michael Kunert berichtet.
14: Der Angeklagte soll den Ehemann seiner Mutter in der Nähe der Aral-Tankstelle geschlagen und getreten haben. Er wollte Geld und Handy rauben, so die Staatsanwaltschaft. Dabei habe er das Opfer mit dem Tod bedroht. Auf Drängen eines Mittäters ließ er von dem Mann ab. Die Staatsanwaltschaft geht von versuchter, besonders schwerer räuberischer Erpressung aus. Das Gericht hält auch eine Verurteilung wegen versuchten Mordes für möglich.
13: Radeberg freut sich über eine außerplanmäßige Einnahme. 1.280 Euro fließen in die Stadtkasse. Dabei handelt es sich um Pfundgeld. Die Scheine hatte jemand im Dezember vergangenen Jahres an einer Tankstelle offenbar verloren. Da sich der Besitzer innerhalb von 6 Monaten nicht gemeldet hat, darf sich die Stadt das Geld behalten. Es komme dem Haushalt zugute, sagte uns Rathaussprecherin Sarah Günther. Die B96 zwischen Lauter und der Landesgrenze zu Brandenburg wird erneuert. Heute rücken die Bauleute an. Sie nehmen sich insgesamt 5 Abschnitte vor. Die Arbeiten dauern voraussichtlich bis Mitte Oktober, so das Landesamt für Straßenbau und Verkehr. Wann auf welchem Abschnitt gebaut wird, können Sie in unserer App nachlesen. Kraftfahrer können eine Umleitung nutzen. Sie verläuft von Lauter nach Hoyerswerda über die S234 und die B156 in Richtung Autobahn A13 und weiter auf die B96 Richtung Senftenberg. Das Bundeskabinett berät heute über den Haushalt für das kommende Jahr. Finanzminister Lars Klingbeil verteidigte die dafür geplante hohe Neuverschuldung erneut. Das Geld solle unter anderem in Wirtschaft und Verteidigung investiert werden. Jedes Kind weiß, am Sonntag haben die Geschäfte zu. Der Einzelhandel will das schon länger ändern und macht sich jetzt nochmal besonders stark dafür. Vom Hauptverband des deutschen Einzelhandels heißt es, Einkaufen sei längst ein Freizeiterlebnis und stärke die Innenstädte. Hintergrund ist der Plan der Bundesregierung, die Sonntagsregelungen für Bäckereien, Konditoreien und öffentliche Bibliotheken zu lockern.
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2: Guten Morgen, einen wunderschönen Start in den heutigen Montag, in die neue Woche, die erste Sommerferienwoche für die meisten Kinder. Und zugegeben, ja, es ist etwas wechselhaft. Ganz selten gibt es mal eine Wolkenlücke bei uns in der Lausitz. Dazu kann es aber auch den ein oder anderen Tropfen geben, also man schauert zwischendurch. Morgen der Tag auch eher so ein bisschen wechselhaft. Der Wind frischt wahrscheinlich ein bisschen auf. Die Temperaturen, die gehen aber ein Stück nach oben auf bis zu 24 Grad. Auch morgen ist noch der ein oder andere Tropfen möglich. Und Obacht auf den Straßen, immer noch gesperrt ist die A4 Dresden Richtung Chemnitz zwischen Wilsdruf und dem Dreieck Nossen. Hier gibt's auch schon dicken Stau.
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0: Kiss. Heute am Internationalen Tag des Kusses wünschen wir Ihnen einen ganz schönen Montag mit uns. 6 Minuten noch, dann ist es um 9. Guten Morgen.
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0: Mit Eiko Eiko wird es 9:03.
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0: Die Tour de France erreicht nach 2 Tagen in Spanien heute ihr Mutterland. Es geht also nach Frankreich und es steht gleich die erste Bergetappe an. Jens Umbreit verrät uns mehr.
3: Ja, auf dem Weg von Granollers nach Les Anglais stehen knapp 4000 Höhenmeter auf dem Programm. Zwar geht es erstmals in die Pyrenäen. Für die Klassementfahrer dürfte es aber noch kein großer Schlagabtausch werden. Vieles spricht dafür, dass sich eine starke Ausreißergruppe durchsetzt und um den Tagessieg fährt. Möglicherweise wird der heutige Sieger dann auch das gelbe Trikot überstreifen, denn es ist eher unwahrscheinlich, dass Jonas Vingegaard alles reinschmeißt, um das Gelbe zu verteidigen. Gestern verzichtete Tour-Top-Favorit Tadej Pogacar auf den Etappensieg und überließ den seinem Teamkollegen Isaac Del Toro, für den Mexikaner der größte Erfolg seiner Karriere und natürlich der Ansporn, in den nächsten Tagen noch mehr für den Chef zu rackern. Und die mexikanischen Fans feiern. Geht es erstmals in die Pyrenäen. Für die Klassementfahrer dürfte es aber noch kein großer Schlagabtausch werden. Vieles spricht dafür, dass sich eine starke Ausreißergruppe durchsetzt und um den Tagessieg fährt. Möglicherweise wird der heutige Sieger dann auch das gelbe Trikot überstreifen, denn es ist eher unwahrscheinlich, dass Jonas Vingegaard alles reinschmeißt, um das

0: Und natürlich der Ansporn, in den nächsten Tagen noch mehr für den Chef zu rackern. Und die mexikanischen Fans feierten deshalb Del Toro und Pogacar.
1: 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Danke dir.
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9: Mit Dorit Kreller. Vor dem Landgericht Görlitz beginnt heute der Prozess gegen einen Tschechen. Der Angeklagte soll den Ehemann seiner Mutter in Zittau geschlagen haben. Er wollte Geld und Handy rauben, so die Staatsanwaltschaft. Die B96 zwischen Lauter und der Landesgrenze zu Brandenburg wird erneuert. Heute rücken die Bauleute an. Die Arbeiten dauern voraussichtlich bis Mitte Oktober. Rettung für das Zuse Computermuseum Hoyerswerda. Es soll einen Sponsor geben. Er will angeblich 250.000 Euro locker machen. Radeberg freut sich über eine außerplanmäßige Einnahme. 1.280 Euro fließen in die Stadtkasse. Die Scheine hatte jemand im Dezember vergangenen Jahres an einer Tankstelle offenbar verloren. Nach dem tagelangen Stromausfall in Berlin zieht heute eine Expertenkommission Bilanz. Sie stellt Vorschläge vor, wie die Hauptstadt besser auf ähnliche Krisen vorbereitet werden kann.
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10: Guten Morgen, einen wunderschönen Start in den heutigen Montag, in die neue Woche, die erste Sommerferienwoche für die meisten Kinder. Und zugegeben, ja, es ist etwas wechselhaft. Ganz selten gibt es mal eine Wolkenlücke bei uns an der Lausitz. Dazu kann es aber auch den ein oder anderen Tropfen geben, also mal einen Schauer zwischendurch. Morgen der Tag auch eher so ein bisschen wechselhaft. Der Wind frischt wahrscheinlich ein bisschen auf. Die Temperaturen, die gehen aber ein Stück nach oben auf bis zu 24 Grad. Auch morgen ist noch der ein oder andere Tropfen möglich. Und Obacht auf den Straßen, immer noch gesperrt ist die A4 Dresden Richtung Chemnitz zwischen Wilsdruf und dem Dreieck Nossen. Hier gibt's auch schon dicken Stau.
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11: Ich stehe wirklich so kurz vorm Heulen. Ich muss mich so richtig zusammenreißen gerade, weil
12: Willkommen in dieser neuen Woche. Es ist Montag, der 6. Juli. Wir haben noch 7 Minuten, dann ist es 9:30. Schönen guten Morgen.
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0: Es ist 9:02 an diesem Montag. Aurora Ramazzotti, die Tochter von Michelle Hunziker und Eros Ramazzotti, hat am Wochenende auf Sizilien ihren langjährigen Freund Goffredo Cerza geheiratet. Unter anderem gab es eine Zeremonie in einem Schloss mit 250 Gästen oder, wie Taylor Swift sagt, im ganz kleinen Kreis.
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2: Wenn Sie in der Bautzener Stadtbibliothek vorbeischauen, lohnt sich ein kurzer Blick auf diese Ausstellung. Die 16-jährige Finja Quauke zeigt hier Arbeiten aus den letzten 2 Jahren. Im Mittelpunkt stehen sehr detailreiche Tierporträts, die mit Bleistift und Pastell so fein ausgearbeitet sind, dass sie fast lebendig wirken. Man hat das Gefühl, den Tieren direkt in die Augen zu sehen. Ergänzt wird das durch Landschaften, Menschen und Stillleben im Stil des Hyperrealismus, bei dem Realität und Zeichnung beinahe ineinander übergehen. Der Eintritt zur Ausstellung ist frei.
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0: Einen schönen Montag mit uns. Ich bin Marcel Wenske. Wünsche Ihnen einen pannenfreien Montag. Nicht so wie bei mir heute Morgen.
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0: Es ist eine Minute nach 8:45. Wunderschönen guten Abend. Guten Abend sage ich schon. Guten Morgen. Hier ist das Lieblingsradio. Wunderschönen guten Abend. Hier macht Daniel Pavel weiter. Viel Spaß mit ihm. Tschüss und wir hören uns.

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8: Mit Dorit Kreller. Guten Tag. Rettung für das Zuse Computermuseum Hoyerswerda. Es soll einen Sponsor geben. Er will angeblich 250.000 Euro locker machen. Die Wohnungsgesellschaft Hoyerswerda, einer der Stiftungsträger, will heute Einzelheiten bekannt geben. Knut Michael Kunert berichtet.
9: Die Stadt hat den Geldhahn zugedreht. Das Finanzkonzept des Museums sei nicht mehr tragfähig, so die Begründung. Die angestrebten Besucherzahlen von 20.000 bis 25.000 im Jahr wurden nicht erreicht. Auch sieht die Stadt im Museum keinen entscheidenden Tourismusfaktor. Computerpionier Konrad Zuse lebte in den 1920er Jahren in Hoyerswerda, ging dort zur Schule und legte das Abitur ab. Im Museum wird auch das künstlerische Wirken von Zuse beleuchtet.
8: Die Feuerwehr hat am Morgen einen Brand in einem Handelshof in Cottbus-Sandow gelöscht. Eine Lagerhalle stand in Flammen. Darin befanden sich laut Polizei Baustoffe und Fahrzeuge. Nach ersten Informationen wurde niemand verletzt. Der Schaden wird auf eine mindestens fünfstellige Summe geschätzt. Ermittlungen zur Brandursache wurden aufgenommen. Für die Straßenbahnen in Görlitz ist ab heute Endstation am Postplatz. Grund sind Gleisbauarbeiten in Königshofen. Gebaut wird während der Sommerferien. Die Görlitzer Verkehrsbetriebe GVB setzen Busse ein. Der Takt auf den Linien 1 und 2 wurde auf 30 Minuten gestreckt. Auch der B-Bus fährt im 30-Minuten-Takt. Die GVB nennt betriebliche Gründe. Sie hat offenbar nicht ausreichend Busse für einen Schienenersatzverkehr im 20-Minuten-Takt. Vor der geplanten Verabschiedung des Sparpakets für stabile Krankenkassenbeiträge diskutieren Union und SPD noch über Änderungen. Im Blick stehen Nachbesserungen bei der kostenlosen Mitversicherung von Ehepartnern, ein höherer Bundesbeitrag sowie Anpassungen für die Pharmabranche. Der Bundestag soll das Paket noch in dieser Woche beschließen. Danach soll es in den Bundesrat. Norwegen hat bei der Fußball-WM für eine große Überraschung gesorgt. Die Skandinavier warfen Rekordweltmeister Brasilien mit 2:1 aus dem Turnier. Für Norwegen ist es der erste Einzug in ein WM-Viertelfinale überhaupt. Außerdem hat England Co-Gastgeber Mexiko geschlagen. 3:2 lautet das Ergebnis.
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11: Einen wunderschönen Montag, einen schönen Start in die neue Woche. Ein paar kleinere blaue Fleckchen wird es immer mal geben im Laufe des Tages. Die Temperaturen gehen auf 18 Grad rauf, aber es sind eben zwischendurch auch ab und zu mal Schauer möglich. Morgen der Tag, der sieht ähnlich aus, ähnlich wechselhaft. Auch da ist noch etwas Regen möglich. Der Wind kann eventuell ein bisschen auffrischen. Die Temperaturen gehen aber ein klitzekleines Stück nach oben. Und auf den Straßen haben wir einen Stau auf der A4. Aus Chemnitz kommt zwischen Dresden Flughafen und Hermsdorf und den dicken Stau immer noch auf der A4 Dresden Richtung Chemnitz zwischen Dreieck Dresden West und Dreieck Nossen. Hier sind rechte Spur und Standspur aber wieder freigegeben, also da rollt's langsam.
12: Dankeschön, Miri.
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12: Wunderschönen Montagvormittag und die Sommerferienbegleitung gibt's jetzt musikalisch unter anderem von Somber, von Culture Club und hier ist Alex Warren mit Ordinary.
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0: Robbie Williams in die Sommerferien. Und wettertechnisch wird es ja noch deutlich besser. Die Details hat die Miriam gleich im Wetter und die passende Musik zum Sommer, die haben wir. Und zwar mit Mr. President, Coco Jumbo oder Artemis auch. Gibt gleich noch viel, viel mehr.
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12: Einen wunderschönen Montag, einen schönen Start in die neue Woche. Ein paar kleinere blaue Fleckchen wird es immer mal geben im Laufe des Tages. Die Temperaturen gehen auf 18 Grad rauf, aber es sind eben zwischendurch auch ab und zu mal Schauer möglich. Morgen der Tag, der sieht ähnlich aus, ähnlich wechselhaft. Auch da ist noch etwas Regen möglich. Der Wind kann eventuell ein bisschen auffrischen. Die Temperaturen gehen aber ein klitzeklein Stück nach oben. Und auf den Straßen haben wir einen Stau auf der A4. Aus Chemnitz kommen zwischen Dreieck Dresden-Nord und Hermsdorf und noch einen Stau wegen einer Vollsperrung in Glashütte, Ortsdurchfahrt Altenberger Straße. Und ansonsten ist uns nichts weiter gemeldet worden. Gute Fahrt, einen schönen Tag.
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0: Mit Daniel Pabel und jetzt einer der größten Hits von Faithless, frisch aufgemischt, New Religion.

0: So bereiten wir uns auf das Ende der Woche und den Sommer vor mit Mr. President und Coco Jumbo.
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0: Es wird eine spannende Woche beim DFB. Genau eine Woche nach dem WM-Aus der Nationalmannschaft werden die personellen Weichen gestellt. Im Mittelpunkt Jürgen Klopp. Der kommende Bundestrainer? Fragezeichen. Jens Umbreit.
3: Der hielt sich gestern erstmal bedeckt. Auf die Frage, ob es etwas Neues aus der DFB-Zentrale gäbe, sagte der 59-Jährige in seiner Funktion als Magenta-Experte: Nein, es gäbe nichts Neues zu berichten. Er sitzt aktuell in New York und wartet. Wartet auf die Abordnung aus Frankfurt, die jetzt zu ihm rüberfliegen wird. An Bord DFB-Boss Bernd Neuendorf, der heute Geburtstag hat, und Bundesliga-Chef Hans-Joachim Watzke. Sie werden persönlich mit Klopp verhandeln. Klopp selbst hat bereits angekündigt, dass es intensive Gespräche geben werde. Und er hat schon jetzt klargestellt, der deutsche Fußball steht am Wendepunkt. Grundlegende Veränderungen seien nötig, egal wer am Ende Bundestrainer werde. Dazu muss man auch noch eine Lösung mit Klopps aktuellem Arbeitgeber Red Bull finden. Parallel dazu bleibt Rudi Völlers Zukunft beim DFB unklar. Seine Rolle hängt offenbar in hohem Maße davon ab, was der neue Bundestrainer will. Bastian Schweinsteiger würde Klopp und Völler als Streamteam sehen. Aber will Völler noch?
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Artemis, Like the Way You Kiss Me am Montagvormittag. Und jetzt wissen wir auch, es ist am Wochenende gelaufen. Taylor Swift ist jetzt verheiratet mit ihrem Travis. Und Hochzeitsreise, nicht so 14 Tage irgendwie Gardasee. Nein, nein, die machen die nächsten Monate Hochzeitsreise. Über 4 Kontinente. Einmal komplett um die Erde und das in den schönsten Monaten des Jahres. Naja, haben sich verdient und um die Urlaubskasse brauchen wir uns bei Taylor Swift auch keine Sorgen machen. Immerhin ist sie die derzeit reichste Musikerin der Welt mit so rund um die 2 Milliarden US-Dollar geschätzt. Und hier kommt sie mit Cruel Summer. Schönen Urlaub.

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5: Mit Dorit Kreller. Guten Tag. Die krankheitsbedingten Fehltage in Sachsen sinken leicht, bleiben jedoch auf einem hohen Niveau. Zu dieser Einschätzung kommt die Barmer Ersatzkasse. Nach rund 24 Fehltagen in den Jahren 2022 und 2023 habe sich der Wert im vergangenen Jahr bei 23 Tagen stabilisiert. Laut Barmer treiben die elektronische Krankschreibung, Pandemiefolgen, psychische Belastungen bei Jüngeren und längere Ausfälle älterer Beschäftigter die Statistik nach oben. Rettung für das Zuse Computermuseum Hoyerswerda? Es soll einen Sponsor geben. Er will angeblich 250.000 Euro locker machen. Die Wohnungsgesellschaft Hoyerswerda, einer der Stiftungsträger, will heute Einzelheiten bekannt geben. Knut Michael Kunert berichtet.
6: Die Stadt hat den Geldhahn zugedreht. Das Finanzkonzept des Museums sei nicht mehr tragfähig, so die Begründung. Die angestrebten Besucherzahlen von 20.000 bis 25.000 im Jahr wurden nicht erreicht. Auch sieht die Stadt im Museum keinen entscheidenden Tourismusfaktor. Computerpionier Konrad Zuse lebte in den 1920er Jahren in Hoyerswerda, ging dort zur Schule und legte das Abitur ab. Im Museum wird auch das künstlerische Wirken von Zuse beleuchtet.
5: Sachsen beklagt 26 Drogentote. Die meisten der im vergangenen Jahr Verstorbenen waren Erwachsene und Männer. Das geht aus einer Antwort des Gesundheitsministeriums auf Anfrage der Landtagsabgeordneten Christine Melcher, Bündnis Grüne, hervor. Bei 15 Konsumenten führte die Einnahme von mehreren Drogen schließlich zum Tod. Die Deutsche Post stellt Briefe inzwischen langsamer zu, nutzt den gesetzlichen Spielraum aber nach eigener Aussage noch nicht voll aus. Konzernchef Meyer sagt, mehr als 90% der Briefe kämen innerhalb von 2 Werktagen an. Außerdem liefert die Post Briefe jetzt gebündelt aus. An manchen Tagen bleibt der Briefkasten deshalb leer. Bäume sind Lebewesen, denen eigene Rechte zustehen. Das hat am 9. Juni die kanadische Gemeinde Terrasse Vaudreuil beschlossen. Die lokalen Behörden überarbeiteten nun umfassend ihre Vorschriften. Zudem wurde die allgemeine Erklärung der Rechte des Baumes unterzeichnet.
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8: Einen wunderschönen Montag. Es gibt schon mal ein paar blaue Wolkenlücken, aber eben dann auch wieder Passagen, wo ein paar mehr Wolken am Himmel sich tummeln. Und die können vielleicht im Laufe des Tages auch den ein oder anderen Schauer mitbringen. Die Höchstwerte bei uns in der Lausitz liegen bei 18 Grad. Morgen der Tag, der sieht auch ziemlich wechselhaft aus. Auch da kann es noch den ein oder anderen Tropfen geben. Die Temperaturen gehen aber wieder ein Stück nach oben auf bis zu 24 Grad. Und auf den Straßen, da haben wir jetzt momentan an. Eine ziemlich entspannte Situation, ist uns nichts weiter gemeldet worden. Aber Sie können das gerne tun. Kostenlos. 03x800 und die 4 ist die Nummer. Gute Fahrt.
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11: Am Montag, dem ersten offiziellen Ferientag. Und ja, das Wetter ist noch nicht ganz so badewettertauglich, aber wir haben geile Tipps und vor allem eine wunderbare Einladung für die Ferienkinder in der kommenden Stunde. Und jetzt das mal ganz viel Musik mit Holly Humberstone, mit Camouflage. Und jetzt grooven wir uns in Richtung Mittag mit Rag & Bone Man. Und Human.
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Ed Sheeran und Justin Bieber. Was für eine geniale Kombi. I don't care. Hier ist die Sommerferienbegleitung mit unter anderem Sommermusik gleich von Luna.

0: schöner Country-Song. Und gibt's denn nun passendes Sommerferienwetter? Die Antwort hat Miriam gleich.
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12: Einen wunderschönen Montag. Es gibt schon mal ein paar blaue Wolkenlücken, aber eben dann auch wieder Passagen, wo ein paar mehr Wolken am Himmel sich tummeln. Und die können vielleicht im Laufe des Tages auch den ein oder anderen Schauer mitbringen. Die Höchstwerte bei uns in der Lausitz liegen bei 18 Grad. Morgen der Tag, der sieht auch ziemlich wechselhaft aus. Auch da kann es noch den ein oder anderen Tropfen geben. Die Temperaturen gehen aber wieder ein Stück nach oben auf bis zu 24 Grad. Und auf den Straßen, da ist uns ein Unfall gemeldet worden in Lauch. Hammer auf der Bockwitzer Straße. Die Richtungsfahrbahn ist dort blockiert. Und ansonsten haben wir nichts weiter. Gute Fahrt, einen schönen Montag.
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0: Mit Daniel Pabel, mit einer schönen Sommerferienüberraschung. Gleich nach Luna und nach Michael Schulte.

0: Sommerferienmusik mit Luna und Bailando. Und wie wär's denn jetzt so als Sommerferienerlebnis mal mit einer Reise paar Millionen Jahre zurück in die Welt der Dinosaurier? Wer da noch nie einen echten Dinosaurier gesehen hat, der kommt mal auf einer Floßfahrt durch die Urzeit auf seine Kosten. Und zwar im Freizeitpark Plon. Und da gibt's ja nicht nur Dinosaurier.
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0: Da kann man es ruhig angehen lassen, wie gesagt, mit so einer kleinen Floßfahrt oder richtig Adrenalin tanken in einer Wildwasserbahn, einer Achterbahn mit einem feuerspeienden Drache oder aber auch mit dem nagelneuen Donnerfind. Das ist die neueste Attraktion im Freizeitpark Plon. Und ganz wichtig, wenn ihr bei uns im Programm einmal durch die Musik rast, es klingt so, dann winken Familientickets für den Freizeitpark Plon. Jetzt war es ja nur ein Test, aber wenn das nächste Mal die Achterbahn in voller Länge zu hören ist, dann folgende Nummer wählen: 08000 78 8000. Am besten schon mal irgendwo hinkritzeln: 08000 78 8000. Und mit ein bisschen Glück gibt es den Sommerferien-Spaß für die ganze Familie zu gewinnen. Das wird wirklich ein wirklich unvergessliches Erlebnis.
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8: Mit Dorit Kreller. Guten Tag. Die Feuerwehr hat am Morgen einen Brand in einem Handelshof in Cottbus-Sandow gelöscht. Eine Lagerhalle stand dort in Flammen. Darin befanden sich laut Polizei Baustoffe und Fahrzeuge. Nach ersten Informationen wurde niemand verletzt. Der Schaden wird auf eine mindestens fünfstellige Summe geschätzt. Ermittlungen zur Brandursache wurden aufgenommen. Die krankheitsbedingten Fehltage in Sachsen sinken leicht, bleiben jedoch auf einem hohen Niveau. Zu dieser Einschätzung kommt die Barmer Ersatzkasse. Nach rund 24 Fehltagen in den Jahren 2022 und 2023 habe sich der Wert im vergangenen Jahr bei 23 Tagen stabilisiert. Pauline Möckel berichtet.
9: Laut Barmer treiben die elektronische Krankschreibung, Pandemiefolgen, psychische Belastungen bei Jüngeren und längere Ausfälle älterer Beschäftigter die Statistik. Da die Ursachen komplex sind, fordert die Krankenkasse eine lückenlose Faktenanalyse statt überstürzter Debatten. Durch flexible Arbeitsmodelle, wertschätzende Führung und ein gutes Gesundheitsmanagement könnten Unternehmen die Fehlzeiten nachweislich senken. Dabei müssten alle Beteiligten kooperieren.
8: Das Kreiskrankenhaus Weißwasser hat eine neue Porträtreihe mit Fotos gestartet. Vorgestellt werden Menschen hinter dem weißen Kittel. Den Anfang macht die 36-jährige Juliane Hantsch. Sie arbeitet in der Notaufnahme. Ihr Plan? Sie will als Landärztin in ihrer Heimat, also in der Oberlausitz, praktizieren. Vor der geplanten Verabschiedung des Sparpakets für stabile Krankenkassenbeiträge diskutieren Union und SPD noch über Änderungen. Im Blick stehen Nachbesserungen bei der kostenlosen Mitversicherung von Ehepartnern, ein höherer Bundesbeitrag sowie Anpassungen für die Pharmabranche. Der Bundestag soll das Paket noch in dieser Woche beschließen. Danach soll es in den Bundesrat. Norwegen hat bei der Fußball-WM für eine große Überraschung gesorgt. Die Skandinavier warfen Rekordweltmeister Brasilien mit 2:1 aus dem Turnier. Für Norwegen ist es der erste Einzug in ein WM-Viertelfinale überhaupt. Außerdem hat England Co-Gastgeber Mexiko geschlagen. 3:2 lautet das Ergebnis.
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11: Einen wunderschönen Montag. Also die, die keine Sommerferien haben und heute arbeiten müssen, die werden sich nicht groß ärgern, glaube ich. Denn das Wetter ist ganz schön wechselhaft. 18 Grad die Höchstwerte bei uns an der Lausitz. Meist dicke Wolken, ab und zu sind Schauer möglich. Ganz selten mal eine Wolkenlücke, aber die gibt's eben durchaus mal zwischendurch. Morgen der Tag sieht ähnlich aus. Auch da ist ein bisschen Regen möglich. Der Wind kann auch ein bisschen auffrischen. Und die Temperaturen, die gehen morgen ein kleines Stück nach oben auf bis zu 24 Grad. Und auf den Straßen, da sieht's relativ entspannt aus. Da ist uns nichts weiter gemeldet worden. Nur ein bisschen stockender Verkehr auf der A4 Richtung Dresden zwischen Salzenforst und Uist. Ansonsten Holz.
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12: Und jetzt gibt's ganz viel Musik Richtung Mittagspause. Ich melde mich, wenn was Wichtiges ist. Ansonsten die nächste Hithalbe Stunde unter anderem mit einem Meisterwerk von Michael Jackson. Dann gibt's DJO mit End of the Beginning brandneu. Und hier ist Mark Forster und Memories and Stories.
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1: Joe, end of beginning.
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0: Die Sommerferienbegleitung mit Justin Timberlake und Can't Stop the Feeling. Herrlich, oder? Beißen noch ein bisschen die Zähne zusammen. Wetter wird besser die Woche. Die Details haben wir gleich im Wetter. Und die Musik kommt gleich mit einem absoluten Burner von Sia. Unstoppable und ein schöner Klassiker von Roxette. Sleeping in my car. Das und mehr gibt's gleich.
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13: Am Nachmittag kann es immer wieder schauern, bei uns in der Lausitz zum Teil auch gewittern bei 18 Grad. Die Nacht dann mit vereinzelten Schauern, später bleibt es dann lange trocken bei etwa 15 Grad. Eine ungesicherte Unfallstelle auf der A4 Görlitz in Richtung Dresden in der Auffahrt Pulsnitz. Auf der B168 Ortsumfahrung Cottbus Stau mit 10 Minuten Zeitverlust und ein Unfall und eine Sperrung in Lauchhammer auf der Bockwitzer Straße. Es blitzt auf der B178 Umgehungsstraße zwischen Ninive und Oberkunersdorf Richtung Löbau und in Kottmarsdorf auf der Löbauer Straße aus Richtung Löbau kommt auf beiden Seiten der Straße.
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0: Mit Daniel Pavel in der Mittagspause und was wir so anstellen können. Die besten Tipps gibt's gleich nach Roxette und nach Kato und John mit Turn Lights Off.
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2: Wenn Sie in der Bautzener Stadtbibliothek vorbeischauen, lohnt sich ein kurzer Blick auf diese Ausstellung. Die 16-jährige Finja Quauke zeigt hier Arbeiten aus den letzten 2 Jahren. Im Mittelpunkt stehen sehr detailreiche Tierporträts, die mit Bleistift und Pastell so fein ausgearbeitet sind, dass sie fast lebendig wirken. Man hat das Gefühl, den Tieren direkt in die Augen zu sehen. Ergänzt wird das durch Landschaften, Menschen und Stillleben im Stil des Hyperrealismus, bei dem Realität und Zeichnung beinahe ineinander übergehen. Der Eintritt zur Ausstellung ist frei.
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0: Oscar-gekrönte Musik. Huntrix und Golden. Einen schönen Montag, Mittag. Ich weiß nicht, wie es Ihnen geht. Ich müsste mal was essen.
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2: Na, Mahlzeit, Pavel, sei ist hier noch Platz?
0: Na, mal Yoshi, na dort wegen Abstand.
2: Noch?
0: Na klar. Du, sag mal, was gibt's denn bei dir heute zum Mittag?
2: Ach, na ja, ich habe heute scharf angebratenes Anglais vom Nebraska-Rind mit gegrillter Avocado an Scheibchen der Kiwano-Gurke auf Zwiebelbettchen mit marinierten Sommerwiesenkräutern. Und du?
0: Schnitzel mit Pommes-Schranke.
2: Das ist doch lecker.
0: Das geht so.
2: Ja, hast du das mitbekommen? Hä? Und zwar vor der italienischen Küste, da haben sie ein Schiffswrack gefunden und darauf war 2400 Jahre alter griechischer Wein.
0: Echt? Mhm.
2: Ja, ja. Also so zu meinem Essen würde ich den schon mal probieren. Ne?
0: Na ja, ja, aber 374 vor Christus soll ein extrem guter Jahrgang gewesen sein.
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7: Mit Dorit Kreller. Guten Tag. Verspätungen, Zugausfälle, Schienenersatzverkehr und überfüllte Züge. Bahnreisende in Görlitz müssen sich auf eine weitere Strapaze einstellen. Der Eingang zum Personentunnel in der Empfangshalle wird gesperrt. Grund sind Bauarbeiten. Für mehr als ein Jahr, voraussichtlich bis Ende 2027, müssen Fahrgäste einen Umweg nehmen. Der Weg um den Bahnhof soll Reisenden erleichtert werden. Die Bahn will einen Shuttle einsetzen, der im 10-Minuten-Takt verkehrt. Rettung für das Zuse Computermuseum Hoyerswerda? Es soll einen Sponsor geben. Er will angeblich 250.000 Euro locker machen. Die Wohnungsgesellschaft Hoyerswerda, einer der Stiftungsträger, will heute Einzelheiten bekannt geben. Knut Michael Kunert berichtet.
8: Die Stadt hat den Geldhahn zugedreht. Das Finanzkonzept des Museums sei nicht mehr tragfähig, so die Begründung. Die angestrebten Besucherzahlen von 20.000 bis 25.000 im Jahr wurden nicht erreicht. Auch sieht die Stadt im Museum keinen entscheidenden Tourismusfaktor. Computerpionier Konrad Zuse lebte in den 1920er Jahren in Hoyerswerda, ging dort zur Schule und legte das Abitur ab. Im Museum wird auch das künstlerische Wirken von Zuse beleuchtet.
7: Sachsen beklagt 26 Drogentote. Die meisten der im vergangenen Jahr Verstorbenen waren Erwachsene und Männer. Das geht aus einer Antwort des Gesundheitsministeriums auf Anfrage der Landtagsabgeordneten Christine Melcher, Bündnis Grüne, hervor. Bei 15 Konsumenten führte die Einnahme von mehreren Drogen schließlich zum Tod. Die Deutsche Post stellt Briefe inzwischen langsamer zu, nutzt den gesetzlichen Spielraum aber nach eigener Aussage noch nicht voll aus. Konzernchef Meyer sagt, mehr als 90% der Briefe kämen innerhalb von 2 Werktagen an. Außerdem liefert die Post Briefe jetzt gebündelt aus. An manchen Tagen bleibt der Briefkasten deshalb leer. Bäume sind Lebewesen, denen eigene Rechte zustehen. Das hat am 9. Juni die kanadische Gemeinde Terrasse Vaudreuil beschlossen. Laut dem Independent-Magazin hat die 2000-Menschen-Gemeinde ihrer Pflanzenwelt damit das Recht auf Leben, auf natürliches Wachstum, auf Unversehrtheit und auf Regeneration zuerkannt. Die lokalen Behörden überarbeiteten nun umfassend ihre Vorschriften.
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10: Es kann schauern bei uns in der Lausitz am Nachmittag. Auch Gewitter sind möglich. Die Temperaturen bei etwa 18 Grad. Die Nacht dann noch mit vereinzelten Schauern. Später bleibt es dann trocken bei 15 Grad. Morgen dann viele Wolken. Auch ein paar Sonnenlücken sind möglich. Es kann aber auch etwas regnen bei windigen 24 Grad. Auf der A4 Görlitz in Richtung Dresden ungesicherte Unfallstelle in der Auffahrt Pulsnitz. B168 Ortsumfahrung Cottbus. Da gibt es Stau mit 10 Minuten Zeitverlust. Und in Lauchhammer ist die Bockwitzer Straße nach einem Unfall voll gesperrt. Blitzer auf der B178 zwischen Ninive und Oberkunnersdorf Richtung Löbau und in Kottmarsdorf einer auf der Löbauer Straße aus Richtung Löbau.
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12: So, willkommen im Montagmittag und vor allem willkommen in den Sommerferien. Ja! Yeah! Hab schön Studiobesuch, hier wollen wir bitte Sommermusik spielen? Ja! Yeah! Okay, euer Wunsch ist mir Befehl. Jetzt, und zwar bei der nächsten Hit-Halbe Stunde, unter anderem mit Michael Zambello und hier ist Daddy G.

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12: Es kann schauern bei uns in der Lausitz am Nachmittag. Auch Gewitter sind möglich. Die Temperaturen bei etwa 18 Grad. Die Nacht dann noch mit vereinzelten Schauern. Später bleibt es dann trocken bei 15 Grad. Morgen dann viele Wolken. Auch ein paar Sonnenlücken sind möglich. Es kann aber auch etwas regnen bei windigen 24 Grad. Auf der A4 Görlitz in Richtung Dresden. Ungesicherte Unfallstelle in der Auffahrt Pulsnitz. B168 Ortsumfahrung Cottbus. Da gibt es Stau mit 10 Minuten Zeitverlust. Und in Lauchhammer ist die Bockwitzer Straße nach einem Unfall voll gesperrt. Blitzer auf der B178 zwischen Ninive und Oberkunnersdorf Richtung Löbau und in Kottmarsdorf einer auf der Löbauer Straße aus Richtung Löbau.
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15: Mit Daniel Pavel und jetzt mit der frisch verheirateten Taylor Swift, die sich jetzt die nächsten, Achtung, Monate erstmal abmelden wird, weil sie auf Hochzeitsreise geht, über 4 Kontinente. Um ihre Kohle muss man uns keine Sorgen machen, sie hat 2 Milliarden auf dem Konto. Alles Gute, gute Reise.

0: going to Ibiza. Die Venga Boys als Sommerferienbegleitung hier mit ihrer Musik am Montagnachmittag. Unter anderem gleich mit Adele, ein bisschen entspannt. Shabuzi sind dabei und Udo Lindenberg.
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0: So, die Tour de France erreicht jetzt nach 2 Tagen in Spanien heute ihr Mutterland. Es geht also nach Frankreich und es steht gleich die erste Bergetappe an. Jens Umbreit.
3: Ja, auf dem Weg von Granollers nach Les Anglais stehen knapp 4000 Höhenmeter auf dem Programm. Zwar geht es erstmals in die Pyrenäen, für die Klassementfahrer dürfte es aber noch kein großer Schlagabtausch werden. Vieles spricht dafür, dass sich eine starke Ausreißergruppe durchsetzt und um den Tagessieg fährt. Möglicherweise wird der heutige Sieger dann auch das gelbe Trikot überstreifen, denn es ist eher unwahrscheinlich, dass Jonas Vingegaard alles reinschmeißt, um das Gelbe zu verteidigen. Gestern verzichtete Tour-Top-Favorit Tadej Pogacar auf den Etappensieg und überließ den seinem Teamkollegen Isaac Del Toro, für den Mexikaner der größte Erfolg seiner Karriere und natürlich der Ansporn, in den nächsten Tagen noch mehr für den Chef zu rackern. Und die mexikanischen Fans feierten deshalb Del Toro und Pogacar.
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0: Shabusi und the Bar Song am Montagnachmittag. Gleich übernimmt Kollege Roman Knoblauch. Ich habe noch ganz kurz Studiobesuch hier. Kannst du dich nochmal ans Mikrofon stellen? Sag, wer du bist.
1: Hallo, ich bin die Mathilda und ich grüße die Wilhelmine Reichert Schule.
0: Na, sehr schön. Was vergessen?
1: Und ich wünsche euch alle schöne Ferien.
0: Jawohl!
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6: Mit Stella Stürmer einen schönen guten Tag. Er schlug seinen Stiefvater nieder, kniete sich auf ihn. Das Opfer schien wehrlos. Handyvideos von der Tat Anfang dieses Jahres in Zittau sind heute im Landgericht Görlitz gezeigt worden. Einem 23-jährigen Tschechen wird der Prozess gemacht. Die Staatsanwaltschaft wirft ihm schwere räuberische Erpressung vor. Das Gericht zieht auch versuchten Mord in Betracht. Knut Michael Kunoth berichtet.
7: Ein Freund filmte die Tat. Zu sehen ist, wie der Angeklagte auf den Stiefvater einprügelt und später auf ihm kniet. Das Opfer hat am Auge eine blutende Wunde. Es kann sich nicht wehren. Ich mach dich tot und werf dich in den Fluss, soll er zu seinem Stiefvater gesagt haben. Er wollte sein Handy und sein Geld, so die Staatsanwaltschaft. Dagegen behauptete der Angeklagte, dass er von seinem Schwiegervater angegriffen worden sei. An Einzelheiten der Tat könne er sich nicht mehr erinnern. Der Prozess wird fortgesetzt.
6: Das Kreiskrankenhaus Weißwasser hat eine neue Porträtreihe mit Fotos gestartet. Vorgestellt werden Menschen hinter dem weißen Kittel. Den Anfang macht die 36-jährige Juliane Hansch. Sie arbeitet in der Notaufnahme. Ihr Plan? Sie will als Landärztin in ihrer Heimat in der Oberlausitz praktizieren. Die krankheitsbedingten Fehltage in Sachsen sinken leicht, bleiben jedoch auf einem hohen Niveau. Zu dieser Einschätzung kommt die Barmer Ersatzkasse. Nach rund 24 Fehltagen in den Jahren 2022 und 2023 habe sich der Wert im vergangenen Jahr bei 23 Tagen stabilisiert. Laut Barmer treiben die elektronische Krankschreibung, Pandemiefolgen, psychische Belastungen bei Jüngeren und längere Ausfälle älterer Beschäftigter die Statistik. Nach der Bluttat in Stade bleiben die Partnerin und die Begleiterin des Hauptverdächtigen vorerst auf freiem Fuß. Die Staatsanwaltschaft sieht keinen dringenden Tatverdacht gegen die beiden Frauen. Ermittelt wird aber weiter gegen alle drei wegen Mordes. Der 45 Jahre alte Hauptverdächtige sitzt in Urhaft. Er soll vergangene Woche in einer Mutter-Kind-Einrichtung 6 Menschen erschossen haben. Die Angst vor politischer Einflussnahme auf die Fußball-WM durch die USA war groß und offenbar nicht unberechtigt. US-Torjäger Valerian Balogun darf nun doch im Achtelfinale spielen, obwohl er im Spiel zuvor eine berechtigte rote Karte gesehen hatte. Medien berichten, dass US-Präsident Trump die Aussetzung der Sperre veranlasst hat. Der Achtelfinalgegner der USA, Belgien, hat Einspruch gegen die Entscheidung eingelegt.
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9: Windig, viele Wolken, immer wieder Schauer. Es sind auch Gewitter möglich. In der Nacht Tiefsttemperaturen zwischen 17 und 13 Grad. Auch morgen viele Wolken, etwas Regen, weiterhin windig bis 27 Grad. Mittwoch eine Mischung aus Sonne und Wolken, nur noch vereinzelt Schauer bis 25 Grad. Und der Blick auf die Straßen. Auf der A4 Richtung Görlitz 2 Unfälle hintereinander zwischen Burkau und Uist. Auf der linken Spur, dort ist kein Durchkommen möglich. Die rechte Spur ist frei. Staus und Blitzer, bitte melden, die Telefonnummer ist kostenlos. 3x800 und die 4 und die WhatsApp-Nummer finden Sie bei uns im Netz radiolausitz.de. Gute Fahrt!
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11: Heute ist der Welttag des Kusses. Also, wer jetzt gerade neben Ihnen sitzt oder vor Ihnen, einfach mal einen dicken Mach geben. Das haben wir uns alle verdient. Wir starten in den Montagnachmittag gleich mit Kultmusik aus den 80ern von Hymn und von Ultravox und Hymn. Und vorher geht's gestört, aber geil. Da ist der Name im Programm Unter meiner Haut.

0: Oh, vielleicht singen wir irgendwann. 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Und vielleicht singen wir irgendwann wieder Panic at the Disco Songs.
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0: Vom Obdachlosen zum international gefeierten Superstar in ganz kurzer Zeit. Diese unglaubliche Geschichte ist Alex Warren tatsächlich passiert.
1: When I was homeless, I was fucking miserable. Like I hated it so much, I just wanted to make music.
0: Als ich obdachlos war, habe ich mich richtig miserabel gefühlt, sagt Alex. Ich habe das richtig gehasst und ich wollte eigentlich nur eins, Musik machen. Und das hat ihm aus dem Elend geholfen. Ja, Musik vollbringt eben wahre

0: Der Junge heißt Kurt Nielsen, She's So High und hier ist ihr Lieblingsradio. Ich wollte gerade sagen, hier ist ihr Sommerradio, aber so richtig sommerlich ist es ja nicht. Macht nichts, wir spielen dafür sommerliche Musik. Mit unserem bayerischen Sonnenscheinchen. Name ist Leonie, don't worry. Ich habe einen lieben Freund, der ist DJ Rockstroh. Der mag die Leonie unglaublich. Lieber Ronny, dieser Titel ist nur für dich. Das ist der Sound für unsere wunderbare Lausitz. Gleich mehr davon.
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13: Windig, viele Wolken, immer wieder Schauer. Es sind auch Gewitter möglich. In der Nacht Tiefsttemperaturen zwischen 17 und 13 Grad. Auch morgen viele Wolken, etwas Regen, weiterhin windig bis 27 Grad. Mittwoch eine Mischung aus Sonne und Wolken, nur noch vereinzelt Schauer bis 25 Grad. Der Blick auf die Straßen. Auf der A4 Görlitz Richtung Dresden. 2 Unfälle zwischen Salzenforst und Burkau. Deswegen dort Stau. 25 Minuten dauert's länger. Geblitzt wird auf der A13 Richtung Berlin zwischen Bronco und Karlau. Staus und Blitzer, bitte melden. Die Telefonnummer ist kostenlos. 03x800 und die 4. Und die WhatsApp-Nummer finden Sie auf radiolausitz.de.
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0: Ja, das bin ich. Und jetzt kommt Leonie. Don't worry.

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0: Ed Sheeran war einer der Gäste bei der Hochzeit von Taylor Swift. Letzte Woche gefeiert wurde ja für 20 Millionen Euro im Madison Square Garden in New York. So, gleich Kultmusik von John Farnham aus den 80ern, You The Boys und Avicii Levis.
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10: Mit Stella Störmer einen schönen guten Tag. Auf leiterprobte Bahnreisende in Görlitz kommt eine weitere Prüfung zu. Ab September wird der Zugang zum Personentunnel in der Empfangshalle des Bahnhofs gesperrt, und zwar bis Ende 2027. Wer zu den Zügen will, muss den Südeingang auf der gegenüberliegenden Seite nutzen. Bahnhofsmanager Heiko Klaffenbach.
11: Wir beabsichtigen, einen Shuttleverkehr einzuführen zwischen der Nord- und der Südseite, wo ein Bus regelmäßig hin und her fährt und die Menschen trotzdem zum Nordeingang bringt, um so viel wie möglich Hilfe zu leisten.
10: Die Bahn verspricht, dass der Shuttle im 10-Minuten-Takt verkehrt. In diesem Monat beginnen umfangreiche Bauarbeiten im Görlitzer Bahnhof. Ein Raser aus Berlin bekommt demnächst Bußgeldgrüße aus der Oberlausitz. Er wurde auf der A4 zwischen Salzenforst und Uist mit 164 km/h geblitzt, so die Polizei. Erlaubt sind dort gegenwärtig nur 100. Das macht 2 Punkte, 480 Euro und einen Monat Fahrverbot. Die Lausitzrunde begrüßt die angekündigte Änderung bei der Ausschreibung neuer wasserstofffähiger Gaskraftwerke. Die vorgesehene Neuregelung der Bundesregierung zum sogenannten Südbonus schaffe deutlich fairere Wettbewerbsbedingungen für Kraftwerksstandorte in Ost- und Norddeutschland. Das teilte heute das Kommunale Bündnis mit. Die Kurskorrektur erhöhe insbesondere die Chancen für die Lausitz erheblich. Die Bürgermeister appellieren an den Bundestag, die Neuregelung zügig zu beschließen. Schnelle Ausschreibungen müssten jetzt folgen. Im Fall einer vermissten Frau aus Dresden-Deutschen gibt es neue Hinweise. Die 43-jährige Corinna Niemand ist seit 2 Jahren verschwunden. Jetzt wurde unterhalb der Begerburg in Dölschen ein menschlicher Knochen gefunden. Rechtsmediziner konnten ihn zweifelsfrei der Vermissten zuordnen. Weitere Überreste oder Kleidungsstücke gab es nicht. Die Polizei geht davon aus, dass die Frau nicht mehr am Leben ist. Ungeklärt sind die Umstände ihres Verschwindens. Ein Unfall ist eher unwahrscheinlich. Weder Suizid noch Straftat können derzeit ausgeschlossen werden. Die Krankmeldung ab Tag 1 ist ein großer Aufreger rund um die geplanten Reformen der Bundesregierung, aber auch die mögliche Ausweitung von befristeten Jobs. Sachgrundlose Befristungen sollen bis zu 4 Jahre möglich werden und 6-mal verlängert werden dürfen. Eine YouGov-Umfrage zeigt, mehr als die Hälfte der Menschen lehnen die Pläne ab. Gewerkschaften kritisieren, dass befristete Verträge oft als Druckmittel eingesetzt werden.
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13: Windig, viele Wolken, immer wieder Schauer. Es sind auch Gewitter möglich. In der Nacht Tiefsttemperaturen zwischen 17 und 13 Grad. Auch morgen viele Wolken, etwas Regen, weiterhin windig bis 27 Grad. Mittwoch eine Mischung aus Sonne und Wolken, nur noch vereinzelt Schauer bis 25 Grad. A4, Görlitz Richtung Dresden, 11 Kilometer Stau zwischen Salzenforst und Burkau. Nach Unfällen 40 Minuten dauert's länger. Geblitzt wird auf der A13 Richtung Berlin zwischen Bronkow und Karlau und zwischen Löbau und Ebersbach-Neugersdorf am Krottmarsdorfer Berg. Staus und Blitzer bitte melden 0 3 mal 800 und die 4.
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0: Ich sag Ihnen, der liebe Gott, der sieht alles. Der Kollege im Urlaub hat die Gummibärchen vergessen wegzuräumen. Was nimmt der Knoblauch sich einen raus? Ja, holt sich einen Gummibär, klaut das Ding, isst das Ding. Ende vom Lied. Zahn raus. War zumindest so, was oben drauf geklebt wurde. Ei Gott, ja. Kleine Sünden bestraft der liebe Gott gleich. Große erst nach, Sie wissen schon. Aber ich habe eine liebe Zahnärztin, liebe Frau Dr. Kunze, morgen bin ich wieder bei dir. Dann hole ich mir gern wieder die Spritze und lass mir da wieder so ein neues Ding draufsetzen. Ich bin einfach nur bekloppt. Egal. Haben Sie einen wunderschönen Nachmittag gleich mit John Farnham. Jetzt gibt's A Witchy und Levels.

0: Moselz. Willkommen in der allerersten Herbstferienwoche hier bei uns. Ich meine natürlich Sommerferienwoche, da habe ich mich ein bisschen vom Wetter verleiten lassen. Ja, da möchte man, wenn man Urlaub hat, weit, weit weg. Wohin geht denn für Sie die Reise?
1: Es geht nach Österreich, ins Spitztal.
2: Ja, ich fahre nach Südtirol wandern.
3: Für meine Familie und mich geht es diesen Sommer an die Ostsee.
4: Eine Woche in die Alpen wandern.
5: Wir fahren in Schwarzwald und wollen dort etwas wandern gehen, wollen auch mal Richtung Frankreich und in den Freizeitpark mit Tochter und Schwiegersohn dieses Jahr das erste Mal und dann schauen wir mal, wie das Wetter wird.
6: Es geht in die Kanaren, wie jedes Jahr.
0: An alle, die gerade beim Kofferpacken sind, schönes Kofferpacken und anschließend einen wunderbaren und einen schönen erholsamen Urlaub. Und für uns, die wir noch ein bisschen hinhaben bis zu den schönsten Wochen des Jahres, wir halten durch.

0: Furtado, I'm like a bird. Ja, manchmal ist es besser, dass man die Welt von oben sieht. Aber Gott sei Dank sind uns ja keine Flügel gewachsen. Und Icarus war das doch, oder? Der da mit seinen aus Wachs angefertigten Flügeln Richtung Sonne flog und dann irgendwie abstürzte. Nee, abstürzen tun wir nicht. Wir spielen gleich den aktuellen Hit von Baby Rexha und New Religion. Das ist der Sommer in Ihrem Sommerradio Lausitz. Gleich gibt's mehr davon.
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14: Windig, viele Wolken, immer wieder Schauer. Es sind auch Gewitter möglich. In der Nacht Tiefsttemperaturen zwischen 17 und 13 Grad. Auch morgen viele Wolken, etwas Regen, weiterhin windig bis 27 Grad. Mittwoch eine Mischung aus Sonne und Wolken, nur noch vereinzelt Schauer bis 25 Grad. Auf der R4 Görlitz Richtung Dresden, Stau nach Unfällen zwischen Salzenforst und Burkau. 14 Kilometer, 50 Minuten dauert's länger. Geblitzt wird auf der R4 Richtung Görlitz am Dreieck Dresden-Nord, auf der R13 Richtung Berlin zwischen Bronkow und Karlau und auf der Straße zwischen Löbau und Ebersbach-Neugersdorf am Kottmarsdorfer Berg.
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0: Jo, das bin ich. Und wenn Sie heute noch ein bisschen was unternehmen wollen, wir haben da tolle Tipps für Sie. Jetzt gibt's erst einmal einen richtig mega geilen Disco-Hit mit Baby Rexha und New Religion.

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1: Wenn Sie in der Bautzener Stadtbibliothek vorbeischauen, lohnt sich ein kurzer Blick auf diese Ausstellung. Die 16-jährige Finja Quauke zeigt hier Arbeiten aus den letzten 2 Jahren. Im Mittelpunkt stehen sehr detailreiche Tierporträts, die mit Bleistift und Pastell so fein ausgearbeitet sind, dass sie fast lebendig wirken. Man hat das Gefühl, den Tieren direkt in die Augen zu sehen. Ergänzt wird das durch Landschaften, Menschen und Stillleben im Stil des Hyperrealismus, bei dem Realität und Zeichnung beinahe ineinander übergehen. Der Eintritt zur Ausstellung ist frei.
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0: Die Fußballfans kommen nach wie vor noch voll auf ihre Kosten. Es wird ja auch ohne Deutschland, ohne Fußball-Deutschland noch bei der WM gekickt. Alles Wichtige zu den nächsten Spielen gibt's bei uns in der nächsten Stunde.
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12: Mit Stella Stürmer einen schönen guten Tag. Die Lausitzrunde begrüßt die angekündigte Änderung bei der Ausschreibung neuer wasserstofffähiger Gaskraftwerke. Die vorgesehene Neuregelung der Bundesregierung zum sogenannten Südbonus schaffe deutlich fairere Wettbewerbsbedingungen für Kraftwerksstandorte in Ost- und Norddeutschland. Das teilte heute das Kommunale Bündnis mit. Knut-Michael Kunuth berichtet.
13: Nach Einschätzung der Lausitz-Runde erhöht die Kurskorrektur insbesondere die Chancen für die Lausitz erheblich. Das Engagement mit Brandenburg und Sachsen sowie Unternehmen und Gewerkschaften habe in Berlin Gehör gefunden, so Sprecherin Christine Herntier. Moderne Gaskraftwerke seien eine entscheidende Voraussetzung, um die Energieversorgung nach dem Kohleausstieg zu sichern und neue Arbeitsplätze zu schaffen. Die Bürgermeister der Lausitz-Runde appellieren nun an den Bundestag, die Neuregelung zügig zu beschließen.
12: Die Bauarbeiten für Halle 1 des ICE-Instandhaltungswerks in Cottbus kommen voran. Sie liegen nach Angaben der Deutschen Bahn im Zeitplan. Die Halle soll Ende dieses Jahres fertiggestellt sein und im Februar 2027 der erste Zug einfahren. Parallel dazu erweitert die BTU ihr Studienangebot im Bahnbereich. Damit soll der steigende Fachkräftebedarf gesichert werden. Insgesamt 1200 moderne Industriearbeitsplätze sollen entstehen. Mit spektakulären Loopings und senkrechten Steigflügen beginnt heute auf dem Flugplatz Welzow die deutsche Meisterschaft im Motorkunstflug. Bis Samstag wetteifern über 50 Piloten aus 10 Nationen um den Titel. Besucher können die Flüge täglich zwischen 9 und 19 Uhr live verfolgen. Höhepunkt ist zum Abschluss ein Freestyle-Wettbewerb zu Musik und Rauch. Nicht nur die Zahl der Asylanträge in Deutschland sinkt stark, sondern auch die der unerlaubten Einreisenden. Im ersten Halbjahr hat die Bundespolizei rund 24.000 Fälle registriert, 22% weniger als im Vorjahreszeitraum. Seit den verschärften Grenzkontrollen wurden fast 39.000 Menschen direkt an der Grenze zurückgewiesen. In Südfrankreich wütet ein massiver Waldbrand. Inzwischen sind über 10.000 Menschen aus dem Gebiet geflohen. Die Flammen haben sich durch 4.600 Hektar gefressen und betreffen 26 Ortschaften. Zwei Menschen wurden schwer verletzt. Der Brand beeinflusst auch die Tour de France. Die heutige dritte Etappe führt durch die Region ohne Zuschauer und Werbekarawane.
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15: Windig, viele Wolken, immer wieder Schauer. Es sind auch Gewitter möglich. In der Nacht Tiefsttemperaturen zwischen 17 und 13 Grad. Auch morgen viele Wolken, etwas Regen, weiterhin windig bis 27 Grad. Mittwoch eine Mischung aus Sonne und Wolken, nur noch vereinzelt Schauer bis 25 Grad. A4 Görlitz Richtung Dresden zwischen Bautzen Ost und Burgau 15 Kilometer Stau nach Unfällen. Eine Stunde dauert es länger. Und auf der A4 Richtung Görlitz ebenfalls Auffahrunfälle zwischen Burgau und Uist. Geblitzt wird auf der A4 Richtung Görlitz am Dreieck Dresden Nord und in Bautzen auf der B96 Westtangente Richtung Kleinwelka. Gute Fahrt.
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0: Ja, das ist der Montagnachmittag, der allererste Montag in den großen Sommerferien. Wir haben es ja gerade gehört, das Wetter lässt noch ein bisschen zu wünschen übrig, aber es wird auf alle Fälle besser. Ich suche nach wie vor noch nach meiner Krone, die ich irgendwie beim Gummibärchen verloren habe. Die ganze Redaktion habe ich jetzt aufgescheucht. Ich brauche die Krone, morgen früh habe ich Zahnarzttermin und jetzt kann ich die Gummibärchen nicht mehr beißen. Jetzt muss ich sie nur noch lutschen, hat man aber etwas länger davon. So, jetzt Musik gleich aus den 80ern. Kultmusik von Bronzegebiet. Und vorher läuten wir mal schon das erste Sommerferienwochenende ein mit The Weeknd, auch wenn heute Montag ist. Blinding Light.

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2: Kanada und Mexiko sind raus. Mit den USA ist jetzt nur noch ein Gastgeber bei dieser Fußball-Weltmeisterschaft dabei. Und um den gibt es Riesenaufregung vor dem Achtelfinale.
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2: Kanada und Mexiko sind raus. Mit den USA ist jetzt nur noch ein Gastgeber bei dieser Fußball-Weltmeisterschaft.

0: Der DFB-Zentrale gäbe, sagte der 59-Jährige in seiner Funktion als Magenta-Experte. Nein, es gäbe nichts Neues zu berichten. Er sitzt aktuell in New York und wartet auf die Abordnung aus Frankfurt, die jetzt zu ihm rüberfliegen wird. An Bord DFB-Boss Bernd Neuendorf, der heute Geburtstag hat, und Bundesliga-Chef Hans-Joachim Watzke. Sie werden persönlich mit Klopp verhandeln. Klopp selbst hat bereits angekündigt, dass es intensive Gespräche geben werde. Und er hat schon jetzt klar gestellt, der deutsche Fußball steht am Wendepunkt. Grundlegende Veränderungen seien nötig, egal wer am Ende Bundestrainer werde. Dazu muss man auch noch eine Lösung mit Klopps aktuellem Arbeitgeber Red Bull finden. Parallel dazu bleibt Rudi Völlers Zukunft beim DFB unklar. Seine Rolle hängt offenbar in hohem Maße davon ab, was der neue Bundestrainer will. Bastian Schweinsteiger würde Klopp und Völler als Streamteam sehen. Aber will Völler noch?
1: Dankeschön, Jens. Allen Fußballfans natürlich viel Spaß und einen tollen Fußballabend.
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0: Herrlich, Madonna und Hang Up, hier ist der Sommerradio. Gleich mit der frisch verheirateten Taylor Swift, The Fate of Ophelia. Das und mehr in ein paar Augenblicken.
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11: Windig, viele Wolken, immer wieder Schauer. Es sind auch Gewitter möglich. In der Nacht Tiefstemperaturen zwischen 17 und 13 Grad. Auch morgen viele Wolken, etwas Regen, weiterhin windig bis 27 Grad. Mittwoch eine Mischung aus Sonne und Wolken, nur noch vereinzelt Schauer bis 25 Grad. A4 Görlitz Richtung Dresden, 18 Kilometer Stau zwischen Bautzen, Ost und Ohorn nach Unfällen. A13 Richtung Berlin, Gegenstände auf der Fahrbahn zwischen Ortrand und Ruhland. In Dresden-Weißig, Stau beidseitig nach einem Unfall auf der B6. Geblitzt wird auf der A4 Richtung Görlitz am Dreieck Dresden-Nord. In Bautzen auf der B96 Westtangente von der Wiltener Straße kommen Richtung Spreebad, rechts hinter der Ampel.
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0: Das bin ich und hier ist Michael Schulte, 5 AM.

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2: Am östlichsten Zipfel Deutschlands, mitten in dichten Wäldern, wartet ein Freizeitpark, der sich ein bisschen wie ein Geheimnis anfühlt. Die geheime Welt von Turisede ist kein normaler Ausflug, sondern ein Abenteuer zum Anfassen. Mehr als 500 Meter unterirdische Geheimgänge, verrückte Baumhäuser in den Wipfeln und fantasievolle Spiel- und Kletterwelten gehören dazu. Hier kann man klettern, entdecken, durch versteckte Wege streifen oder einfach mal komplett abschalten. Geöffnet ist täglich von 10 bis 18 Uhr.
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Wichtige Meldung vom Verkehrsdienst. Achtung, Autofahrer, auf der A9 hat's geknallt. Und zwar Richtung Berlin zwischen Coswig und Köselitz. Auf allen Spuren liegen da Gegenstände rum und die Autobahn ist komplett gesperrt. Ja.

Und dabei frage ich mich,

0: Kamerad, geht immer, hug yourself, umarme dich selber. Heute am internationalen Tag des Küssens. Ich hoffe, Sie haben heute schon ausreichend geknutscht. Wir knutschen gleich die 80er mit Ultravox, Dancing with Tears in My Eyes und den aktuellen Hit von Sambra Humber, Homebreaker. Das und mehr nach unseren News.
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12: Mit Stella Stürmer einen schönen guten Tag. Angeklagt war versuchte schwere räuberische Erpressung. Das Gericht zog versuchten Mord in Betracht. Am Ende kam eine Verurteilung wegen gefährlicher Körperverletzung heraus. Ein 23-jähriger Tscheche ist heute in Görlitz zu 3 Jahren Gefängnis verurteilt worden. Er hatte seinen Stiefvater verprügelt. Die Tat geschah Anfang dieses Jahres an einer Mandaubrücke in Zittau. Dass er sein Opfer ausrauben oder gar ermorden wollte, konnte ihm nicht nachgewiesen werden. Der Haftbefehl gegen den Angeklagten bleibt bestehen. Die krankheitsbedingten Fehltage in Sachsen sinken leicht, bleiben jedoch auf einem hohen Niveau. Zu dieser Einschätzung kommt die Barmer Ersatzkasse. Nach rund 24 Fehltagen in den Jahren 2022 und 2023 habe sich der Wert im vergangenen Jahr bei 23 Tagen stabilisiert. Pauline Möckel berichtet.
13: Laut Barmer treiben die elektronische Krankschreibung, Pandemiefolgen, psychische Belastungen bei Jüngeren und längere Ausfälle älterer Beschäftigter die Statistik. Da die Ursachen komplex sind, fordert die Krankenkasse eine lückenlose Faktenanalyse statt überstürzter Debatten. Durch flexible Arbeitsmodelle, wertschätzende Führung und ein gutes Gesundheitsmanagement könnten Unternehmen die Fehlzeiten nachweislich senken. Dabei müssten alle Beteiligten kooperieren.
12: Ein Raser aus Berlin bekommt demnächst Bußgeldgrüße aus der Oberlausitz. Er wurde auf der A4 zwischen Salzenforst und Uist mit 164 km/h geblitzt. Das berichtet die Polizei. Erlaubt sind dort gegenwärtig nur 100. Das macht 2 Punkte, 480 Euro und einen Monat Fahrverbot. Das Bundeskabinett hat den Haushaltsentwurf für 2027 auf den Weg gebracht. Vorgesehen sind Ausgaben in Höhe von gut 555 Milliarden Euro. Außerdem sollen rund 200 Milliarden Euro an neuen Schulden aufgenommen werden. Deutlich mehr Geld soll vor allem in die Bundeswehr fließen. Der Entwurf geht jetzt in die parlamentarischen Beratungen. Die sollen voraussichtlich im November abgeschlossen werden. Fast die Hälfte der Menschen in Deutschland nutzt KI mittlerweile für Gesundheitsfragen. Das zeigt die Studie Stata Health Report. Claudia Wächter berichtet.
14: Die allermeisten wollen im Prinzip eine Diagnose besser verstehen oder bereiten sich so auch auf einen Arztbesuch vor. Auf jeden Fall finden gut 80% der Deutschen KI in der Gesundheitsvorsorge völlig okay. Einige sind allerdings auch skeptisch, fragen sich, was am Ende mit den eigenen Daten passiert.
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16: Windig, viele Wolken, immer wieder Schauer. Es sind auch Gewitter möglich. In der Nacht Tiefstemperaturen zwischen 17 und 13 Grad. Auch morgen viele Wolken, etwas Regen, weiterhin windig bis 27 Grad. Mittwoch eine Mischung aus Sonne und Wolken, nur noch vereinzelt Schauer bis 25 Grad. A4 Görlitz Richtung Dresden, 12 Kilometer stockender Verkehr zwischen Salzenforst und Burkau. Die B056 ist nach einem LKW-Unfall gesperrt zwischen Uist und Abzweck Lippen. Geblitzt wird auf der A4 Richtung Görlitz am Dreieck Dresden Nord und in Bautzen auf der B96 Westtangente Richtung Kleinwelka. Radio Lausitz wünscht eine gute Fahrt.
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0: Ich habe gestern den ganzen Tag Triathlon geschaut, die Challenge in Rot, da waren ja auch viele Sachsen am Start, mega, und Rico Bogen, der Leipziger Triathlet, sensationeller Dritter geworden bei seiner allerersten Langdistanz, also das heißt ja 3,8 Kilometer schwimmen, 180 Radfahren und dann auch 42 Kilometer, also einen Marathon laufen. Caro Pole, auch aus Leipzig, die ist sensationell, fünfte beste Deutsche geworden, und eine Europameisterin haben wir auch, das ist die Schwester von Rico Bogen, die ist 70.3 Europameisterin geworden. Das sind alles tolle Erfolge, da freuen wir uns. Und mehr Sport gibt es natürlich dann auch in der nächsten Stunde mit Jens Umbreit. Jetzt gibt es erst einmal Musik von Alvaro Soler und Topic und Solo Parati.

0: Wenn die Kollegen im Urlaub sind und wir den Alltag rocken müssen, die Arbeitswoche geht ruckzuck rum mit der richtigen Musik, zum Beispiel von Samber. Dahinter versteckt sich der Musiker Shane Michael Bose. Samber heißt auf Deutsch so viel wie ernst, düster und traurig, aber woher kommt der Künstlername?
1: I was just a sad little boy experiencing heartbreak for the first time.
0: Als ich ein trauriger Junge war, der zum allerersten Mal erlebt hat, wie ihm das Herz gebrochen wurde, sagt Samber. Er ist trotzdem Romantiker geblieben und er singt auch drüber.
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3: Samber, Home Record.

0: Boah, schön. Ihr Sommerradio gleich mit Disco-Musik von Kato. Wir feiern trotzdem den Sommer 2026. Mehr von der Sommermusik gibt's gleich bei uns.
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13: Windig, viele Wolken, immer wieder Schauer. Es sind auch Gewitter möglich. In der Nacht Tiefstemperaturen zwischen 17 und 13 Grad. Auch morgen viele Wolken, etwas Regen, weiterhin windig bis 27 Grad. Mittwoch eine Mischung aus Sonne und Wolken, nur noch vereinzelt Schauer bis 25 Grad. A4, Görlitz Richtung Dresden, stockender Verkehr zwischen Salzenforst und Burkau. Die B 156 ist nach einem LKW-Unfall gesperrt zwischen Uist und Abzweig Lippen. Dann ein Unfall in Zittau auf der Löbauer Straße am Netto, dort ist voll gesperrt. Geblitzt wird auf der A4 Richtung Görlitz am Dreieck Dresden Nord und in Bautzen auf der B 96 Westtangente Richtung Kleinwelka.
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0: Und gleich dem Neuesten vom Sport.
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0: Es gibt ja derzeit nicht nur die Fußball-Weltmeisterschaft. Es ist eine Menge mehr los in Sachen Sport. Den Überblick jetzt von Jens Umbreit.
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2: Portugal und Spanien kämpfen heute ab 21 Uhr bei der Fußball-WM um den Einzug ins Viertelfinale. Im Mittelpunkt steht dabei das Generationenduell zwischen Portugals Superstar Cristiano Ronaldo und Spaniens Ausnahmetalent Lamine Jamal. Anschließend treffen ab 2 Uhr in der Nacht Gastgeber USA und Belgien aufeinander. Überschattet wird dieses Achtelfinale von einer umstrittenen FIFA-Entscheidung. Die Rotsperre des US-Stürmers Folarin Balogun wurde überraschend aufgehoben. US-Präsident Donald Trump hatte zuvor mit FIFA-Chef Gianni Infantino telefoniert und sich über die Sperre beschwert. Belgien reagierte empört und leitete jetzt selbst rechtliche Schritte ein. In der vergangenen Nacht hatten sich Norwegen und England für das WM-Viertelfinale qualifiziert. Die Engländer gewannen im Aztekenstadion mit 3:2 gegen Mexiko. Norwegen warf dank Erling Haaland, Rekordweltmeister Brasilien, mit 2:1 raus. Jamal Musiala ist nach dem WM aus der deutschen Nationalmannschaft erfolgreich operiert worden. Der FC Bayern teilte mit, dass dem 23-Jährigen bei einem geplanten Routineeingriff die Metallplatte aus dem verletzten linken Fuß entfernt wurde. Musiala soll nun nach einem individuellen Aufbauplan die Saisonvorbereitung absolvieren und verzichtet dafür sogar auf seinen Sommerurlaub. Und Alexander Zverev will heute erstmals ins Viertelfinale beim Rasenklassiker in Wimbledon einziehen. Deutschlands bester Tennisspieler trifft gleich auf den Tschechen Jiří Lečka. Gestern hatte bereits Jan-Lennard Struff sensationell das Viertelfinale von Wimbledon erreicht.
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0: lange nicht mehr gespielt. Terry Crews und Dynamite. So, hinein geht's in die nächste Stunde gleich mit Kultmusik von Billy Idol aus den 80ern und Rebel Girl und den aktuellen Hit von Holly Humberstone haben wir To Love Somebody. Es lohnt sich also dran zu bleiben.
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10: Mit Stella Störmer einen schönen guten Tag. Auf leiterprobte Bahnreisende in Görlitz kommt eine weitere Prüfung zu. Ab September wird der Zugang zum Personentunnel in der Empfangshalle des Bahnhofs gesperrt, und zwar bis Ende 2027. Wer zu den Zügen will, muss den Südeingang auf der gegenüberliegenden Seite nutzen. Bahnhofsmanager Heiko Klaffenbach.
11: Wir beabsichtigen, einen Shuttleverkehr einzuführen zwischen der Nord- und der Südseite, wo ein Bus regelmäßig hin und her fährt und die Menschen trotzdem zum Nordeingang bringt, um so viel wie möglich Hilfe zu leisten.
10: Die Bahn verspricht, dass der Shuttle im 10-Minuten-Takt verkehrt. In diesem Monat beginnen umfangreiche Bauarbeiten im Görlitzer Bahnhof. Ein Raser aus Berlin bekommt demnächst Bußgeldgrüße aus der Oberlausitz. Er wurde auf der A4 zwischen Salzenforst und Uist mit 164 km/h geblitzt, so die Polizei. Erlaubt sind dort gegenwärtig nur 100. Das macht 2 Punkte, 480 Euro und einen Monat Fahrverbot. Die Lausitzrunde begrüßt die angekündigte Änderung bei der Ausschreibung neuer wasserstofffähiger Gaskraftwerke. Die vorgesehene Neuregelung der Bundesregierung zum sogenannten Südbonus schaffe deutlich fairere Wettbewerbsbedingungen für Kraftwerksstandorte in Ost- und Norddeutschland. Das teilte heute das Kommunale Bündnis mit. Die Kurskorrektur erhöhe insbesondere die Chancen für die Lausitz erheblich. Die Bürgermeister appellieren an den Bundestag, die Neuregelung zügig zu beschließen. Schnelle Ausschreibungen müssten jetzt folgen. Im Fall einer vermissten Frau aus Dresden-Dötschen gibt es neue Hinweise. Die 43-jährige Corinna Niemand ist seit 2 Jahren verschwunden. Jetzt wurde unterhalb der Begerburg in Dölschen ein menschlicher Knochen gefunden. Rechtsmediziner konnten ihn zweifelsfrei der Vermissten zuordnen. Weitere Überreste oder Kleidungsstücke gab es nicht. Die Polizei geht davon aus, dass die Frau nicht mehr am Leben ist. Ungeklärt sind die Umstände ihres Verschwindens. Ein Unfall ist eher unwahrscheinlich, weder Suizid noch Straftat können derzeit ausgeschlossen werden. Die Krankmeldung ab Tag 1 ist ein großer Aufreger rund um die geplanten Reformen der Bundesregierung, aber auch die mögliche Ausweitung von befristeten Jobs. Sachgrundlose Befristungen sollen bis zu 4 Jahre möglich werden und 6-mal verlängert werden dürfen. Eine YouGov-Umfrage zeigt, mehr als die Hälfte der Menschen lehnen die Pläne ab. Gewerkschaften kritisieren, dass befristete Verträge oft als Druckmittel eingesetzt werden.
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13: Windig, viele Wolken, immer wieder Schauer. Es sind auch Gewitter möglich. In der Nacht Tiefstemperaturen zwischen 17 und 13 Grad. Auch morgen viele Wolken, etwas Regen, weiterhin windig bis 27 Grad. Mittwoch eine Mischung aus Sonne und Wolken, nur noch vereinzelt Schauer bis 25 Grad. Der Blick auf die Straßen, die B156 ist gesperrt nach einem Unfall zwischen Lieske und Uist. In Zittau gab es einen Unfall, die Löbauer Straße ist am Netto gesperrt und geblitzt wird auf der A4 Richtung Görlitz am Dreieck Dresden-Nord. Staus und Blitzer bitte melden, die Telefonnummer ist kostenlos 03x800 und die 4. Die WhatsApp-Nummer finden Sie auf radiolausitz.de.
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0: Jetzt ist das da draußen schon wieder so dunkel, dass man schon wieder fast geneigt ist, einen wunderschönen guten Abend zu wünschen. Wohin fahren unsere Kollegen in den Sommerurlaub? Was sind ihre Lieblingsplätze, um sich zu erholen? Darüber sprechen wir natürlich jeden Tag hier in meiner Show. Und die Tour de France ist auch ein Thema, bevor ich in einer Stunde Feierabend mache.

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1: Der allererste Montagabend in den Sommerferien, das merken wir auf Arbeit nur deshalb, weil der eine oder andere Kollege schon in den Urlaub gestartet ist. Hier bei uns beim Radio ist das natürlich genauso. Oliver Heinze aus unserer Nachrichtenredaktion. Was ist denn in diesem Sommer für euch als Reiseziel geplant?
2: Ja, wir haben uns letztes Jahr verliebt, und zwar in Norwegen. Und genau dort geht unsere Reise auch dieses Jahr wieder hin. Wir fahren mit dem Schiff nach Horgesund, Ålesund und den Geiranger Fjord. Ja, wir, das sind meine Frau, meine 17-jährige Tochter und ich. Und wir freuen uns schon total, denn bald geht's los.
1: Na, das sind tolle Aussichten, an denen wir uns alle irgendwie durch die Arbeitswoche entlanghangeln.

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0: Tom Crennan, A Little Bit of Love, das ist ihr Montagnachmittag, ihr Montagabend gleich mit den Jungs von Hertz und Purple Disco Machine, Wonderful Life 25.
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8: Guten Abend. In der Nacht Tiefsttemperaturen zwischen 17 und 13 Grad. Auch morgen viele Wolken, etwas Regen, weiterhin windig bis 27 Grad. Mittwoch eine Mischung aus Sonne und Wolken, nur noch vereinzelt Schauer bis 25 Grad. Die B156 ist gesperrt nach einem Unfall zwischen Lieske und Uist und in Zittau ein Unfall auf der Löbauer Straße am Netto. Dort ist voll gesperrt, also zwischen Löbauer Platz und Eckartsberger Straße. Geblitzt wird auf der A4 Richtung Görlitz am Dreieck Dresden Nord. Staus und Blitzer bitte melden, die Telefonnummer ist kostenlos 03x800 und die 4. Und die WhatsApp-Nummer finden Sie bei uns im Netz radiolausitz.de.
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0: Einen wunderschönen guten Abend.
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2: So, die erste Bergetappe der Tour de France ist Geschichte und der Topfavorit Tadej Pogačar hat direkt zugeschlagen. Ein souveräner Auftritt des Weltmeisters. Oder Jens Umreiz?
3: Sehr souverän. Tadej Pogačar hat auf den letzten 1700 Metern der ersten Pyrenäen-Etappe genau im richtigen Moment attackiert. Nur Jonas Vingegaard konnte da folgen. Im Schlusssport hatte der Slowene dann die etwas besseren Beine und holte sich den Tagessieg. Etappensieg Nummer 22 für Pogačar. Und er holte sich auch das gelbe Trikot. Vingegaard und Pogačar jetzt auf die Sekunde zeitgleich der Slowene ein paar Tausendstel besser. Aus deutscher Sicht verlief die Etappe für Florian Lipowitz auch richtig gut. Der kam in der Spitzengruppe als Siebter ins Ziel, meinte in der ARD.
4: Meine war ein super harter Tag. Der Start war super schnell und ich habe auch ein bisschen mit der Hitze zu kämpfen gehabt. Das Team hat einen super Job gemacht. Dann hieß es hier am letzten Anstieg voll so lange wie möglich dranbleiben, aber ich bin ganz happy mit heute.
3: Wegen der schweren Waldbrände in Südfrankreich blieb es auf den letzten 40 Kilometern der heutigen Etappe ungewohnt ruhig. Es waren nur wenige Zuschauer dort erlaubt.
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1: Jennifer Lopez und David Guetta. Save me tonight. You can save me tonight.
0: Save me tonight. 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

0: Na bitteschön. So klingt der aktuelle Hit von Jennifer Lopez und David Guetta. Save Me Tonight ist jetzt auch mein Stichwort. Ich mache jetzt Feierabend. So schnell ist der Montagnachmittag vergangen. Freue mich, dass wir morgen gemeinsam in den Dienstagnachmittag starten. Ich bin Roman Knoblauch, wünsche Ihnen noch ganz viel Spaß hier bei uns im Programm. Bis dahin, Servus.
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6: Mit Stella Stürmer. Die Lausitz-Runde begrüßt die angekündigte Änderung bei der Ausschreibung neuer wasserstofffähiger Gaskraftwerke. Die vorgesehene Neuregelung der Bundesregierung zum sogenannten Südbonus schaffe deutlich fairere Wettbewerbsbedingungen für Kraftwerksstandorte in Ost- und Norddeutschland. Das teilte heute das Kommunale Bündnis mit. Die Einzelheiten von Knut-Michael Kunot.
7: Nach Einschätzung der Lausitz-Runde erhöht die Kurskorrektur insbesondere die Chancen für die Lausitz erheblich. Das Engagement mit Brandenburg und Sachsen sowie Unternehmen und Gewerkschaften habe in Berlin Gehör gefunden, so Sprecherin Christine Herntier. Moderne Gaskraftwerke seien eine entscheidende Voraussetzung, um die Energieversorgung nach dem Kohleausstieg zu sichern und neue Arbeitsplätze zu schaffen. Die Bürgermeister der Lausitz-Runde appellieren nun an den Bundestag, die Neuregelung zügig zu beschließen.
6: Die Bauarbeiten für Halle 1 des ICE-Instandhaltungswerks in Cottbus kommen voran. Sie liegen nach Angaben der Deutschen Bahn im Zeitplan. Die Halle soll Ende dieses Jahres fertiggestellt sein und im Februar 2027 der erste Zug einfahren. Parallel dazu erweitert die BTU ihr Studienangebot im Bahnbereich. Damit soll der steigende Fachkräftebedarf gesichert werden. Insgesamt 1200 moderne Industriearbeitsplätze sollen entstehen. Mit spektakulären Loopings und senkrechten Steigflügen beginnt heute auf dem Flugplatz Welzow die deutsche Meisterschaft im Motorkunstflug. Bis Samstag wetteifern über 50 Piloten aus 10 Nationen um den Titel. Besucher können die Flüge täglich zwischen 9 und 19 Uhr live verfolgen. Höhepunkt ist zum Abschluss ein Freestyle-Wettbewerb zu Musik und Rauch. Die Bundesregierung hat sich auf den Haushalt für 2027 geeinigt. Finanzminister Klingbeil plant Ausgaben von 555 Milliarden Euro und eine Neuverschuldung von gut 200 Milliarden Euro. Vor allem die Verteidigungsausgaben steigen massiv, um ein Drittel im Vergleich zu diesem Jahr. Klingbeil begründet das mit der Bedrohung durch Russland. Der Bundestag soll den Haushalt Ende November verabschieden. Wir bleiben beim Kabinett. Das hat sich auf einen Gesetzentwurf von Bauministerin Huberts geeinigt. Wohngeldempfänger müssen sich auf Kürzungen oder sogar die komplette Streichung ihrer staatlichen Unterstützung einstellen. Das Wohngeld soll nicht mehr an die Inflation angepasst und die Heizkostenkomponente halbiert werden. Und insgesamt sollen weniger Menschen die Leistung bekommen. Aktuell profitieren 1,2 Millionen Haushalte.
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9: In den nächsten Stunden einzelne Schauer, nachts Tiefstemperaturen zwischen 17 und 13 Grad. Morgen wolkig, windig, etwas Regen bis 27 Grad und übermorgen eine Mischung aus Sonne und Wolken, vereinzelt Schauer bis 25 Grad. A4 Chemnitz Richtung Dresden, es liegt ein Reifenmantel zwischen Dreieck-Nossen und Wilsdruff auf der mittleren Spur. Die B156 ist gesperrt nach einem Unfall zwischen Lieske und Uist. Und bei Kolditz gab es einen Unfall. Die Straße zwischen Kommichau und Abzweig Meuselwitz ist gesperrt. Geblitzt wird auf der B2 zwischen dem Kreuz Leipzig Süd und Markkleeberg, in Chemnitz auf der Annenberger Straße, in Zwickau am Kornmarkt und in Dresden auf der Stübelallee, auf der Strehlener Straße und auf der Heinrich-Zille-Straße.
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2: In den nächsten Stunden einzelne Schauer, nachts Tiefstemperaturen zwischen 17 und 13 Grad. Morgen wolkig, windig, etwas Regen bis 27 Grad und übermorgen eine Mischung aus Sonne und Wolken, vereinzelt Schauer bis 25 Grad. Ein Unterlegkeil liegt auf der A4 Chemnitz Richtung Dresden an der Abfahrt Dresden-Wildermann. Ein defekter LKW auf der A4 Görlitz Richtung Dresden zwischen Weißenberg und Bautzen Ost auf der rechten Spur. A72 Richtung Hof, 4 Kilometer Stau zwischen Chemnitz Süd und Stolberg Nord. Die B156 ist gesperrt nach einem Unfall zwischen Lieske und Uist. Bei Kolditz gesperrt die Straße zwischen Kommichau und Abzweig Meuselwitz. Geblitzt wird in Chemnitz auf der Annenberger Straße, in Zwickau am Kornmarkt und in Dresden auf der Stübelallee und Strehlener Straße.
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6: Mit Stella Störmer einen schönen guten Abend. Auf leiterprobte Bahnreisende in Görlitz kommt eine weitere Prüfung zu. Ab September wird der Zugang zum Personentunnel in der Empfangshalle des Bahnhofs gesperrt, und zwar bis Ende 2027. Wer zu den Zügen will, muss den Südeingang auf der gegenüberliegenden Seite nutzen. Bahnhofsmanager Heiko Klaffenbach.
7: Wir beabsichtigen, einen Shuttleverkehr einzuführen zwischen der Nord- und der Südseite, wo ein Bus regelmäßig hin und her fährt und die Menschen trotzdem zum Nordeingang bringt, um so viel wie möglich Hilfe zu leisten.
6: Die Bahn verspricht, dass der Shuttle im 10-Minuten-Takt verkehrt. In diesem Monat beginnen umfangreiche Bauarbeiten im Görlitzer Bahnhof. Ein werdender Vater hat die Autobahnpolizei zwischen Lübbenau und Duben zur Geburtshelfer-Eskorte gemacht, um seine hochschwangere Frau rechtzeitig zur Entbindung in den Kreissaal zu bringen. Er war zuvor durch seinen rasanten Fahrstil aufgefallen. Bei der Kontrolle zeigte er auf seine Frau auf dem Beifahrersitz. Bei ihr hatten heftige Wehen eingesetzt. Daraufhin eskortierten die Polizisten den Wagen mit Blaulicht zur Klinik nach Lübben. Am Ende ging alles gut aus. Das Kind kam sicher und gesund zur Welt. Beim Peter- und Paul-Fest in Senftenberg ist Veranstaltungstechnik von der Bühne gestohlen worden. Die Täter schlugen am frühen Sonntagmorgen zu. Wert der Beute? Rund 700 Euro. Es wurden Spuren gesichert, nun ermittelt die Kriminalpolizei.
5: Und jetzt weitere Nachrichten aus Deutschland und der Welt.
8: Ich bin Moritz Einzel. Der Bundeshaushalt für das kommende Jahr steht. Das Kabinett hat den Entwurf beschlossen und Finanzminister Klingbeil hat den Etat anschließend verteidigt. Er setze auf Impulse für Wachstum und Arbeitsplätze, aber es gehe auch um die Sicherheit des Landes, so Klingbeil. Man müsse in kürzester Zeit 3 Jahrzehnte aufholen, in denen die Bundeswehr runtergespart worden sei.
9: Und ich will, dass wir auch in Zukunft in unserem Land sicher leben können, dass unsere Kinder hier sicher aufwachsen und dafür muss jetzt investiert werden. Das kostet viel Geld, ja, und damit steigen auch die Schulden. Aber Deutschland ist eine starke Volkswirtschaft, die größte in Europa, die drittgrößte in der Welt. Und unser Schuldenstand liegt deutlich unter dem Schnitt der Eurogruppe. Es ist also richtig, dass wir so handeln.
8: Die Neuverschuldung im Haushalt 2027 soll bei gut 200 Milliarden Euro liegen. Spirituosen wie Rum, Wodka, Korn und weitere alkoholische Getränke sollen nach Plänen der Bundesregierung höher besteuert werden. Zum neuen Jahr sollen die Steuersätze um jeweils 20% steigen. Das sieht ein Gesetzentwurf vor, den das Kabinett auf den Weg gebracht hat. Erwartet werden dadurch Mehreinnahmen von 455 Millionen Euro in einem Jahr. Nicht betroffen ist die Biersteuer, für Wein gibt es keine besondere Steuer. Die Bundesnetzagentur wirft eBay vor, gegen EU-Nutzerrechte zu verstoßen. Die Behörde kritisiert, dass die Handelsplattform rechtswidrige Inhalte nicht einfach genug melden lässt, Nutzer bei Kontosperrungen nicht klar informiert und Händlerkontaktdaten schwer auffindbar sind. eBay soll die Mängel abstellen, sonst droht ein Zwangsgeld. Jetzt steht es endgültig fest, die Fußballnationalmannschaft der USA kann im WM-Achtelfinale heute Nacht gegen Belgien mit Stürmer Follorin Balogun auflaufen. Die FIFA hatte überraschend die Rotsperre des Angreifers zur Bewährung ausgesetzt. Eine Beschwerde Belgiens dagegen wies der Weltverband zurück. US-Präsident Trump räumte ein, dass er eine Prüfung der roten Karte angeregt hatte. FIFA-Präsident Infantino beteuerte, unabhängige Gremien hätten Balloguns Rotsperre aufgehoben.
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10: In den nächsten Stunden einzelne Schauer, nachts Tiefstemperaturen zwischen 17 und 13 Grad. Morgen wolkig, windig, etwas Regen bis 27 Grad und übermorgen eine Mischung aus Sonne und Wolken, vereinzelt Schauer bis 25 Grad. Ein defekter LKW auf der A4 Görlitz Richtung Dresden zwischen Weißenberg und Bautzen Ost auf der rechten Spur. A38 Leipzig Richtung Halle, eine Autopanne zwischen Kreuz Leipzig Süd und Leipzig Neue Hart auf der rechten Spur im Baustellenbereich. A72 Richtung Hof, 4 Kilometer Stau zwischen Chemnitz Süd und Stolberg Nord. Die B156 ist gesperrt nach einem Unfall zwischen Lieske und Uist. Bei Kolditz gesperrt die Straße zwischen Kommichau und Abzweig Meuselwitz. Geblitzt wird in Chemnitz auf der Annenberger Straße, in Zwickau am Kornmarkt und in Dresden auf der Stübelallee und Strehlener Straße.
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2: In den nächsten Stunden einzelne Schauer, nachts Tiefstemperaturen zwischen 17 und 13 Grad. Morgen wolkig, windig, etwas Regen bis 27 Grad und übermorgen eine Mischung aus Sonne und Wolken, vereinzelt Schauer bis 25 Grad. Ein defekter LKW auf der A4 Görlitz Richtung Dresden zwischen Weißenberg und Bautzen Ost auf der rechten Spur. A4 Dresden Richtung Chemnitz, die Auf- und Abfahrt Dresden-Hellerau wird wegen Markierungsarbeiten bis morgen früh um 5 gesperrt. A72 Richtung Hof, 4 Kilometer Stau zwischen Chemnitz Süd und Stolberg Nord. Die B156 ist gesperrt nach einem Unfall zwischen Lieske und Uist. Und auf der B173 wird eine Ölspur beseitigt zwischen Hetzdorf und Mohorn.
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1: Wenn ich Bahn fahre, und das tue ich ziemlich oft, dann höre ich häufig Musik. Auch andere Leute tun dies, selbstverständlich mit Kopfhörern. Schließlich will man ja seine Mitmenschen nicht stören. Viele blicken auf ihr Handy, jeder in seiner eigenen kleinen Welt. Das ist verständlich. Die Welt ist laut und manchmal brauchen wir einen geschützten Raum für uns, gerade vor oder nach einem anstrengenden Tag. Doch ich frage mich, was geht verloren, wenn wir uns immer voneinander abschirmen? Früher entstand in der Bahn manchmal ein Gespräch. Ich weiß, ich romantisiere das wahrscheinlich gerade ein bisschen. Auch da waren die Menschen natürlich vertieft in ihren Zeitungen und Büchern. Aber es gab meines Erachtens mehr Kommunikation. Wir wussten, wir sind unterwegs mit anderen Menschen. Ich wünsche mir jedenfalls, dass ich mir diese Momente nicht ganz abgewöhne. Dass ich nicht immer nur in meiner eigenen kleinen Welt unterwegs bin. Denn es könnte sein, dass mir gerade zwischen zwei Haltestellen etwas begegnet, womit ich nicht gerechnet habe. Vielleicht sogar eine Spur von Gott.
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6: Mit Stella Störmer einen schönen guten Abend. Ein 23-jähriger Tscheche ist heute in Görlitz zu 3 Jahren Haft verurteilt worden. Das Gericht sprach ihn wegen gefährlicher Körperverletzung schuldig. Der Mann hatte Anfang des Jahres seinen Stiefvater an einer Mandaubrücke in Zittau verprügelt. Der Vorwurf eines versuchten Raubüberfalls oder Mordes konnte ihm nicht nachgewiesen werden. Der Haftbefehl bleibt bestehen. Die Lausitzrunde begrüßt die angekündigte Änderung bei der Ausschreibung neuer wasserstofffähiger Gaskraftwerke. Die vorgesehene Neuregelung der Bundesregierung zum sogenannten Südbonus schaffe deutlich fairere Wettbewerbsbedingungen für Kraftwerksstandorte in Ost- und Norddeutschland. Das teilte heute das Kommunale Bündnis mit. Knut-Michael Kunut berichtet.
7: Das Engagement mit Brandenburg und Sachsen sowie Unternehmen und Gewerkschaften habe in Berlin Gehör gefunden, so Sprecherin Christine Herntier. Moderne Gaskraftwerke seien eine entscheidende Voraussetzung, um die Energieversorgung nach dem Kohleausstieg zu sichern und neue Arbeitsplätze zu schaffen. Die Bürgermeister der Lausitzrunde appellieren nun an den Bundestag, die Neuregelung zügig zu beschließen.
6: Ein Raser aus Berlin bekommt demnächst Bußgeldgrüße aus der Oberlausitz. Er wurde auf der A4 zwischen Salzenforst und Uist mit 164 km/h geblitzt, so die Polizei. Erlaubt sind dort gegenwärtig nur 100. Das macht 2 Punkte, 480 € und 1 Monat Fahrverbot.
4: Und jetzt weitere Nachrichten aus Deutschland und der Welt.
8: Ich bin Moritz Einzel. Im umstrittenen Fall Follarine Balogun bleibt die FIFA bei ihrer Entscheidung. Der US-Stürmer darf heute nach dem Achtelfinale gegen Belgien spielen. Den Einspruch des belgischen Fußballverbandes hat der Weltverband zurückgewiesen. Die FIFA hatte Balloguns Rotsperre für das Achtelfinale überraschend zur Bewährung ausgesetzt. Vorausgegangen war eine Intervention von US-Präsident Trump. Der gab zu, dass er FIFA-Chef Infantino gebeten habe, die Entscheidung zu überprüfen. Infantino beteuerte, die Gremien des Weltverbandes seien unabhängig. Das Bundeskabinett hat den Haushalt für das kommende Jahr beschlossen. Finanzminister Klingbeil verteidigte die hohe Neuverschuldung. Dabei gehe es insbesondere um die Sicherheit unseres Landes. Der Frieden in Europa sei durch Putins imperialistischen Wahn bedroht wie lange nicht, so Klingbeil.
9: Und ich will das sehr klar sagen, mit der schwarzen Null können wir uns nicht gegen Putin verteidigen. Wir müssen deswegen in kürzester Zeit 3 Jahrzehnte aufholen, in denen unsere Bundeswehr runtergespart wurde. Wir müssen Jahrzehnte aufholen, in denen wir nicht in unsere Verteidigungsfähigkeit investiert haben. Und dabei keine neuen Schulden zu machen, das geht nicht. Das ist wie ohne Rakete zum Mond fliegen.
8: Im Etat 2027 sind Ausgaben von mehr als 555 Milliarden Euro vorgesehen und neue Schulden von mehr als 200 Milliarden. Das Kabinett hat außerdem Pläne für eine höhere Besteuerung von Spirituosen auf den Weg gebracht. Die Steuer auf Rum, Wodka, Korn und andere alkoholische Getränke soll zum 1. Januar um 20% steigen. Der Staat erwartet dadurch Mehreinnahmen von 455 Millionen Euro jährlich. Topfavorit Tadej Pogacar hat die dritte Etappe der Tour de France gewonnen und das gelbe Trikot des Gesamtführenden übernommen. Der Radstar aus Slowenien gewann nach 196 Kilometern in den Pyrenäen. Die Etappe fand aufgrund der großen Waldbrände in Südfrankreich teilweise ohne Zuschauer statt.
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10: In den nächsten Stunden einzelne Schauer, nachts Tiefstemperaturen zwischen 17 und 13 Grad. Morgen wolkig, windig, etwas Regen bis 27 Grad und übermorgen eine Mischung aus Sonne und Wolken, vereinzelt Schauer bis 25 Grad. A4, Görlitz Richtung Dresden, defekter LKW zwischen Weißenberg und Bautzen Ost auf der rechten Spur. Weiter auf der A4 Richtung Dresden, an der Auffahrt Hermsdorf liegen Fahrzeugteile. Und A4 Dresden Richtung Chemnitz. Die Auf- und Abfahrt Dresden-Hellerau wird gesperrt bis morgen früh um 5. Die B156 ist gesperrt nach einem Unfall zwischen Lieske und Uist. Und eine Ölspur wird beseitigt auf der B173 zwischen Hetzdorf und Mohorn. Geblitzt wird in Leipzig auf der Portitzer Allee.
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2: In den nächsten Stunden einzelne Schauer, nachts Tiefstemperaturen zwischen 17 und 13 Grad. Morgen wolkig, windig, etwas Regen bis 27 Grad und übermorgen eine Mischung aus Sonne und Wolken, vereinzelt Schauer bis 25 Grad. A4, Görlitz Richtung Dresden, defekter LKW zwischen Weißenberg und Bautzen Ost auf der rechten Spur. Weiter auf der A4 Richtung Dresden, an der Auffahrt Hermsdorf liegen Fahrzeugteile. Und A4 Dresden Richtung Chemnitz, die Auf- und Abfahrt Dresden-Hellerau wird gesperrt bis morgen früh um 5. Die B156 ist gesperrt nach einem Unfall zwischen Lieske und Uist und eine Ölspur wird beseitigt auf der B173 zwischen Hetzdorf und Mohorn. Geblitzt wird in Leipzig auf der Portitzer Allee.
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2: Achtelfinale Nummer 5 steht an. Bei der Fußball-Weltmeisterschaft in Dallas spielt der Europameister Spanien gegen Portugal. Möglicherweise ja der letzte Auftritt von Cristiano Ronaldo bei einer Fußball-Weltmeisterschaft. Hat er gestern gesagt, es ist auf jeden Fall seine letzte WM. Fliegt er heute raus, dann ist es auch sein letztes WM-Spiel. Soweit ist es noch nicht. Die erste Halbzeit läuft. Tore hat es noch nicht gegeben. Spanien das bessere Team. Spielstand aber weiterhin 0:0.
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4: Mit Stella Störmer einen schönen guten Abend. Auf leiterprobte Bahnreisende in Görlitz kommt eine weitere Prüfung zu. Ab September wird der Zugang zum Personentunnel in der Empfangshalle des Bahnhofs gesperrt, und zwar bis Ende 2027. Wer zu den Zügen will, muss den Südeingang auf der gegenüberliegenden Seite nutzen. Bahnhofsmanager Heiko Klaffenbach.
5: Wir beabsichtigen, einen Shuttleverkehr einzuführen zwischen der Nord- und der Südseite, wo ein Bus regelmäßig hin und her fährt und die Menschen trotzdem zum Nordeingang bringt, um so viel wie möglich Hilfe zu leisten.
4: Die Bahn verspricht, dass der Shuttle im 10-Minuten-Takt verkehrt. In diesem Monat beginnen umfangreiche Bauarbeiten im Görlitzer Bahnhof. Ein werdender Vater hat die Autobahnpolizei zwischen Lübbenau und Duben zur Geburtshelfer-Eskorte gemacht, um seine hochschwangere Frau rechtzeitig zur Entbindung in den Kreissaal zu bringen. Er war zuvor durch seinen rasanten Fahrstil aufgefallen. Bei der Kontrolle zeigte er auf seine Frau auf dem Beifahrersitz. Bei ihr hatten heftige Wehen eingesetzt. Daraufhin eskortierten die Polizisten den Wagen mit Blaulicht zur Klinik nach Lübben. Am Ende ging alles gut aus. Das Kind kam sicher und gesund zur Welt. Beim Peter- und Paul-Fest in Senftenberg ist Veranstaltungstechnik von der Bühne gestohlen worden. Die Täter schlugen am frühen Sonntagmorgen zu. Wert der Beute? Rund 700 Euro. Es wurden Spuren gesichert. Nun ermittelt die Kriminalpolizei.
3: Und jetzt weitere Nachrichten aus Deutschland und der Welt.
6: Ich bin Moritz Einzel. Im umstrittenen Fall Follerin Balogun bleibt die FIFA bei ihrer Entscheidung. Der US-Stürmer darf heute nach dem Achtelfinale gegen Belgien spielen. Den Einspruch des belgischen Fußballverbandes hat der Weltverband zurückgewiesen. Die FIFA hatte Balloguns Rotsperre für das Achtelfinale überraschend zur Bewährung ausgesetzt. Vorausgegangen war eine Intervention von US-Präsident Trump. Die Partie USA gegen Belgien wird heute Nacht um 2 Uhr angepfiffen. Bereits in diesen Minuten beginnt das Spiel Portugal gegen Spanien. Das Bundeskabinett hat den Haushalt für das kommende Jahr beschlossen. Finanzminister Klingbeil verteidigte die hohe Neuverschuldung. Dabei gehe es insbesondere um die Sicherheit unseres Landes. Der Frieden in Europa sei durch Putins imperialistischen Wahn bedroht wie lange nicht, so Klingbeil.
7: Und ich will das sehr klar sagen, mit der schwarzen Null können wir uns nicht gegen Putin verteidigen. Wir müssen deswegen in kürzester Zeit 3 Jahrzehnte aufholen, in denen unsere Bundeswehr runtergespart wurde. Wir müssen Jahrzehnte aufholen, in denen wir nicht in unsere Verteidigungsfähigkeit investiert haben. Und dabei keine neuen Schulden zu machen, das geht nicht. Das ist wie ohne Rakete zum Mond fliegen.
6: Im Etat 2027 sind Ausgaben von mehr als 555 Milliarden Euro vorgesehen und neue Schulden von mehr als 200 Milliarden. Das Kabinett hat außerdem Pläne für eine höhere Besteuerung von Spirituosen auf den Weg gebracht. Die Steuer auf Rum, Wodka, Korn und andere alkoholische Getränke soll zum 1. Januar um 20% steigen. Der Staat erwartet dadurch Mehreinnahmen von 455 Millionen Euro jährlich. Topfavorit Tadej Pogacar hat die dritte Etappe der Tour de France gewonnen und das gelbe Trikot des Gesamtführenden übernommen. Der Radstar aus Slowenien gewann nach 196 Kilometern in den Pyrenäen. Die Etappe fand aufgrund der großen Waldbrände in Südfrankreich teilweise ohne Zuschauer statt.
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9: In den nächsten Stunden einzelne Schauer, nachts Tiefstemperaturen zwischen 17 und 13 Grad. Morgen wolkig, windig, etwas Regen bis 27 Grad und übermorgen eine Mischung aus Sonne und Wolken, vereinzelt Schauer bis 25 Grad.
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10: In den nächsten Stunden einzelne Schauer, nachts Tiefstemperaturen zwischen 17 und 13 Grad. Morgen wolkig, windig, etwas Regen bis 27 Grad und übermorgen eine Mischung aus Sonne und Wolken, vereinzelt Schauer bis 25 Grad.
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2: Keine Tore weiterhin im Achtelfinale zwischen Portugal und Spanien. 0:0 der Spielstand. Es läuft die zweite Halbzeit. Spanien, die Mannschaft, die noch kein Gegentor kassiert hat bei dieser Weltmeisterschaft. Die haben Glück gehabt in der zweiten Halbzeit. Lattentreffer der Portugiesen. Aber noch keine Tore in Dallas. Spielstand 0:0. Heute Nacht noch ein weiteres Achtelfinale zwischen Gastgeber USA und Belgien.
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4: Mit Stella Stürmer einen schönen guten Abend. Ein 23-jähriger Tscheche ist heute in Görlitz zu 3 Jahren Haft verurteilt worden. Das Gericht sprach ihn wegen gefährlicher Körperverletzung schuldig. Der Mann hatte Anfang des Jahres seinen Stiefvater an einer Mandaubrücke in Zittau verprügelt. Der Vorwurf eines versuchten Raubüberfalls oder Mordes konnte ihm nicht nachgewiesen werden. Der Haftbefehl bleibt bestehen. Die Lausitzrunde begrüßt die angekündigte Änderung bei der Ausschreibung neuer wasserstofffähiger Gaskraftwerke. Die vorgesehene Neuregelung der Bundesregierung zum sogenannten Südbonus schaffe deutlich fairere Wettbewerbsbedingungen für Kraftwerksstandorte in Ost- und Norddeutschland. Das teilte heute das Kommunale Bündnis mit. Knut-Michael Kunuth berichtet.
5: Das Engagement mit Brandenburg und Sachsen sowie Unternehmen und Gewerkschaften habe in Berlin Gehör gefunden, so Sprecherin Christine Herntier. Moderne Gaskraftwerke seien eine entscheidende Voraussetzung, um die Energieversorgung nach dem Kohleausstieg zu sichern und neue Arbeitsplätze zu schaffen. Die Bürgermeister der Lausitzrunde appellieren nun an den Bundestag, die Neuregelung zügig zu beschließen.
4: Ein Raser aus Berlin bekommt demnächst Bußgeldgrüße aus der Oberlausitz. Er wurde auf der A4 zwischen Salzenforst und Uist mit 164 km/h geblitzt, so die Polizei. Erlaubt sind dort gegenwärtig nur 100. Das macht 2 Punkte, 480 € und 1 Monat Fahrverbot.
6: Und jetzt weitere Nachrichten aus Deutschland und der Welt.
7: Ich bin Hendrik Daum. Bundesfinanzminister Klingbeil hat den neuen Bundeshaushalt verteidigt. Klingbeil erklärte, die Bundesregierung setze auf Investitionen und Reformen. Man könne Deutschland nicht mit einer schwarzen Null gegen den russischen Machthaber Putin verteidigen. Man müsse in kürzester Zeit 3 Jahrzehnte aufholen, in denen die Bundeswehr runtergespart wurde. Das Kabinett hatte den Bundeshaushalt 2027 auf den Weg gebracht. Vorgesehen sind unter anderem 200 Milliarden € neue Schulden. Nicht nur die Zahl der Asylanträge in Deutschland sinkt stark, sondern auch die der unerlaubten Einreisen. Im ersten Halbjahr hat die Bundespolizei rund 24.000 Fälle registriert, 22% weniger als im Vorjahreszeitraum. Seit den verschärften Grenzkontrollen wurden fast 39.000 Menschen direkt an der Grenze zurückgewiesen. Große Sorge um Ralf Siegel. Der 80-jährige Komponist liegt offenbar mit einer schweren Lungenentzündung im künstlichen Koma. Das berichten Merkur und TZ unter Berufung auf den engsten Familienkreis. Ralf Siegel hat unter anderem das Lied »Ein bisschen Frieden« geschrieben, mit dem Nicole 1982 den Eurovision Song Contest gewonnen hat. Der slowenische Radprofi Tadej Pogacar hat die 3. Etappe der Tour de France gewonnen. Bei der ersten Pyrenäen-Etappe über 196 Kilometer kam Pogacar 2 Sekunden vor seinem ärgsten Rivalen Jonas Vingegaard aus Dänemark ins Ziel. Pogacar löste Vingegaard damit auch im gelben Trikot des Gesamtführenden ab.
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9: In den nächsten Stunden einzelne Schauer, nachts Tiefstemperaturen zwischen 17 und 13 Grad. Morgen wolkig, windig, etwas Regen bis 27 Grad und übermorgen eine Mischung aus Sonne und Wolken, vereinzelt Schauer bis 25 Grad.
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15: In den nächsten Stunden einzelne Schauer, nachts Tiefstemperaturen zwischen 17 und 13 Grad. Morgen wolkig, windig, etwas Regen bis 27 Grad und übermorgen eine Mischung aus Sonne und Wolken, vereinzelt Schauer bis 25 Grad.
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2: Spanien steht im Viertelfinale der Fußball-Weltmeisterschaft. Ein später Treffer war entscheidend. Merino traf in der Nachspielzeit zum 1:0 gegen Portugal. Bedeutet auch, das war das letzte WM-Spiel von Cristiano Ronaldo bei seiner 6. Weltmeisterschaft. Ist im Achtelfinale Endstation. Spanien trifft im Viertelfinale auf den Sieger der Partie USA gegen Belgien. Beide Teams spielen heute Nacht um 2 gegeneinander.
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1: Jennifer Lopez und David Guetta. Save me tonight.
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9: Ich bin Hendrik Daum. Bundesfinanzminister Klingbeil hat den neuen Bundeshaushalt verteidigt. Klingbeil erklärte, die Bundesregierung setze auf Investitionen und Reformen. Man könne Deutschland nicht mit einer schwarzen Null gegen den russischen Machthaber Putin verteidigen. Man müsse in kürzester Zeit 3 Jahrzehnte aufholen, in denen die Bundeswehr runtergespart wurde. Das Kabinett hatte den Bundeshaushalt 2027 auf den Weg gebracht. Vorgesehen sind unter anderem 200 Milliarden Euro neue Schulden. Die Bundesnetzagentur wirft eBay vor, gegen EU-Nutzerrechte zu verstoßen. Die Behörde kritisiert, dass die Handelsplattform rechtswidrige Inhalte nicht einfach genug melden lässt, Nutzer bei Kontosperrungen nicht klar informiert und Händlerkontaktdaten schwer auffindbar sind. eBay soll die Mängel abstellen, sonst droht ein Zwangsgeld. Große Sorge im Moment um Ralf Siegel. Der 80-jährige Komponist liegt offenbar mit einer schweren Lungenentzündung im künstlichen Koma. Das berichten Merkur und TZ unter Berufung auf den engsten Familienkreis. Ralf Siegel hat unter anderem das Lied Ein bisschen Frieden geschrieben, mit dem Nicole 1982 den Eurovision Song Contest gewonnen hat. Auf der A4 ist die Anschlussstelle Dresden-Hellerau in Fahrtrichtung Chemnitz bis heute früh 5 Uhr gesperrt. Grund sind Markierungsarbeiten, wie die Autobahn GmbH mitteilte. Autofahrer, die in Richtung Chemnitz fahren möchten, werden gebeten, die Auffahrt in Richtung Görlitz zu nutzen und an der Anschlussstelle Dresden-Flughafen zu wenden. Wer die Autobahn in Dresden-Hellerau verlassen möchte, soll bereits an der Anschlussstelle Dresden-Flughafen abfahren. Bei der Fußball-WM hat Spanien Cristiano Ronaldo einen bitteren Abschied von der WM-Bühne beschert und seine eigenen Titelansprüche untermauert. Die Spanier feierten dank des späten Treffers von Joker Mikel Merino in der Nachspielzeit einen 1:0-Sieg gegen Portugal und ziehen erstmals seit dem Titelgewinn 2010 wieder in ein WM-Viertelfinale ein.
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11: In den nächsten Stunden einzelne Schauer, nachts Tiefstemperaturen zwischen 17 und 13 Grad. Morgen wolkig, windig, etwas Regen bis 27 Grad und übermorgen eine Mischung aus Sonne und Wolken, vereinzelt Schauer bis 25 Grad.
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5: Ich bin Hendrik Daum. Die Bundesregierung hat den Haushalt für 2027 beschlossen und damit werden viele neue Schulden aufgenommen. Finanzminister Klingbeil begründete das mit den internationalen Krisen wie dem Ukraine-Krieg.
6: Der Frieden in Europa ist durch Putins imperialistischen Wahn bedroht wie lange nicht. Und ich will das sehr klar sagen, mit der schwarzen Null können wir uns nicht gegen Putin verteidigen. Wir müssen deswegen in kürzester Zeit 3 Jahrzehnte aufholen, in denen unsere Bundeswehr runtergespart wurde. Dabei keine neuen Schulden zu machen, das geht nicht. Das ist wie ohne Rakete zum Mond fliegen.
5: Übervolle Wartezimmer, teure Medikamente. Viele meckern über das Gesundheitssystem und fragen stattdessen den Chatbot. Laut einer Umfrage des Pharmaherstellers Stada setzen viele Menschen in Gesundheitsfragen auf künstliche Intelligenz. Einzelheiten von Claudia Wächter.
7: Wie kündigt sich eine Migräne an? Was tun bei einem Wespenstich? Mit solchen und ähnlichen Fragen wird der Chatbot gefüttert. Die allermeisten wollen im Prinzip eine Diagnose besser verstehen oder bereiten sich so auch auf einen Arztbesuch vor. Auf jeden Fall finden gut 80% der Deutschen KI in der Gesundheitsvorsorge völlig okay. Einige sind allerdings auch skeptisch, fragen sich, was am Ende mit den eigenen Daten passiert.
5: Die Bundesnetzagentur wirft eBay vor, gegen EU-Nutzerrechte zu verstoßen. Die Behörde kritisiert, dass die Handelsplattform rechtswidrige Inhalte nicht einfach genug melden lässt, Nutzer bei Kontosperrungen nicht klar informiert und Händlerkontaktdaten schwer auffindbar sind. eBay soll die Mängel abstellen, sonst droht ein Zwangsgeld. Auf der A4 ist die Anschlussstelle Dresden-Hellerau in Fahrtrichtung Chemnitz bis heute früh 5 Uhr gesperrt. Grund sind Markierungsarbeiten, wie die Autobahn GmbH mitteilte. Autofahrer, die in Richtung Chemnitz fahren möchten, werden gebeten, die Auffahrt in Richtung Görlitz zu nutzen und an der Anschlussstelle Dresden-Flughafen zu wenden. Wer die Autobahn in Dresden-Hellerau verlassen möchte, soll bereits an der Anschlussstelle Dresden-Flughafen abfahren. Wir schauen zur Fußball-WM und da hat Spanien Cristiano Ronaldo einen bitteren Abschied von der WM-Bühne beschert und seine eigenen Titelansprüche untermauert. Die Spanier feierten dank des späten Treffers von Joker Mikel Merino in der Nachspielzeit einen 1:0-Sieg gegen Portugal und ziehen erstmals seit dem Titelgewinn 2010 wieder in ein WM-Viertelfinale ein.
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8: Tiefsttemperaturen zwischen 17 und 13 Grad. Heute windig, wolkig, etwas Regen. Höchsttemperaturen zwischen 25 und 27 Grad. Morgen Wolken und Sonne im Wechsel, nur einzelne Schauer, weiterhin windig, 22 bis 25 Grad.
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17: Ich bin Hendrik Daum. Höhere Ausgaben und mehr Schulden. Das Bundeskabinett hat den Haushaltsentwurf 2027 beschlossen. Und die Pläne, die stoßen auf breite Kritik, wie Tanja Wagner berichtet.
18: 555 Milliarden Euro Ausgaben, dazu eine Neuverschuldung von gut 200 Milliarden Euro. Die Industrie hält die Haushaltspläne für wenig solide. Die Zuwächse auf der Sollseite seien alarmierend, heißt es vom Bundesverband. Greenpeace-Experten werfen Bundesfinanzminister Klingbeil hingegen einen skandalösen Raubzug bei den Klimaschutzmaßnahmen vor. Klingbeil selbst verteidigt seine Finanzpläne als notwendig und verfassungskonform. Mehr Geld soll vor allem in die Verteidigung und den Ausbau von Straßen, Brücken und Bahnnetz gesteckt werden.
17: Ausgerechnet zum Ferienstart in Bayern und Baden-Württemberg wird eine wichtige Strecke in Tirol wieder gesperrt. Wegen einer weiteren Demo von Anwohnern ist der Fernpass am 1. August vormittags von 9.45 Uhr bis 12 Uhr nicht befahrbar. Das teilten die Tiroler Behörden mit. Das betrifft die Strecke zwischen Nassereith und Reutte. Die Bundesnetzagentur wirft eBay vor, gegen EU-Nutzerrechte zu verstoßen. Die Behörde kritisiert, dass die Handelsplattform rechtswidrige Inhalte nicht einfach genug melden lässt, Nutzer bei Kontosperrungen nicht klar informiert und Händlerkontaktdaten schwer auffindbar sind. eBay soll die Mängel abstellen, sonst droht ein Zwangsgeld. Auf der A4 ist die Anschlussstelle Dresden-Hellerau in Fahrtrichtung Chemnitz bis heute früh 5 Uhr gesperrt. Grund sind Markierungsarbeiten, wie die Autobahn GmbH mitteilte. Autofahrer, die in Richtung Chemnitz fahren möchten, werden gebeten, die Auffahrt in Richtung Görlitz zu nutzen und an der Anschlussstelle Dresden-Flughafen zu wenden. Wer die Autobahn in Dresden-Hellerau verlassen möchte, soll bereits an der Anschlussstelle Dresden-Flughafen abfahren. Und wir schauen zur Fußball-WM und da hatten in der Achtelfinalpartie Portugal gegen Spanien die Spanier das glücklichere Ende. Kurz vor dem Schlusspfiff und bereits in der Nachspielzeit erzielte Joker Mikel Merino den einzigen Treffer der Partie zum 1:0 für Spanien, das damit im Viertelfinale steht. Portugal dagegen mit Superstar Cristiano Ronaldo muss jetzt nach Hause fahren.
14: Das Radio Lausitz Wetter. Tiefsttemperaturen zwischen 17 und 13 Grad. Heute windig, wolkig, etwas Regen. Höchsttemperaturen zwischen 25 und 27 Grad. Morgen Wolken und Sonne im Wechsel, nur einzelne Schauer. Weiterhin windig, 22 bis 25 Grad.
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